0: es hart. Der BVB muss lange Reisen machen.
1: Für Borussia Dortmund stehen dabei Reisen ins mehr als 4000 Kilometer entfernte Baku in Aserbaidschan zu Sabah FK und zum Vorjahresüberraschungsteam aus Norwegen Bodø Glimt an. Auf Bayern München wartet ein Auswärtsspiel bei Atletico Madrid an jenem Ort, wo auch das Endspiel stattfinden wird. Auf dem Weg dorthin dürfte der englische Meister FC Arsenal in der Ligaphase der stärkste Gegner sein. Reihenweise attraktive Gegner erhielt RB Leipzig. Neben dem Gastspiel bei Real Madrid geht es auch zu Manchester United und der VfB Stuttgart bekommt es unter anderem mit Galatasaray Istanbul zu tun. Dirk Zeitler, Nachrichtenredaktion.
0: Der SC Freiburg ist souverän in die Ligaphase der Fußball Conference League eingezogen. Die Freiburger setzten sich im Playoff-Rückspiel gegen den FC Motherwell mit 4:1 durch. Schon das Hinspiel in Schottland hatte der SC mit 3:1 gewonnen.
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1: Nach einer eher stark bewölkten Nacht mit Tiefstemperaturen von bis zu 16 Grad könnte es am Freitag vereinzelten Regen und sogar Gewitter geben. Die Werte steigen dann im Laufe des Tages auf bis zu 19 Grad in Deislingen, 18 Grad in Gosheim, 21 Grad in Schömberg und 19 Grad in Freudenstadt. Und am Samstag sieht es sehr ähnlich aus. Auch da könnte es leichten Regen geben. Der Himmel bleibt teils bewölkt und uns erwarten Höchstwerte von nur etwa 21 Grad.
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2: Ich bin Thomas Brock. Nach der Sturzflut im Grenzgebiet zwischen Nepal und China bergen Retter immer mehr Tote. Nach neuen Angaben der nepalesischen Polizei sind mindestens 389 Menschen ums Leben gekommen. Mehr als 1300 Menschen werden noch vermisst, darunter auch einige deutsche Touristen.
3: Die Bilder sind wie aus einem Katastrophenfilm. Die ganze Region liegt unter dickem Schlamm. Dörfer und Infrastruktur sind zerstört. Erste Untersuchungen deuten auf einen gewaltigen Abbruch von Eis und Felsen hin. Dadurch könnte sich ein Fluss aufgestaut haben. Als die Blockade brach, wurden enorme Wassermassen freigesetzt. Die Armee hat derweil damit begonnen, hunderte Überlebende auszufliegen, darunter auch Ausländer. Auch der Dalai Lama zeigte sich heute bestürzt. Das Oberhaupt des tibetischen Buddhismus sprach allen Betroffenen sein Mitgefühl aus. Aus Bangkok, Carola Frenzen.
2: Die Fraktionen von Union und SPD schließen Änderungen am Rentenkonzept der Koalition nicht aus. Kein Gesetz gehe so aus dem Bundestag, wie es hineinkomme, sagte Unionsfraktionschef Frei bei einer gemeinsamen Klausurtagung in Münster.
4: Der Koalition stehen turbulente Wochen bevor. Die drei Landtagswahlen könnten CDU und SPD durchrütteln. Parallel dazu will die Regierung ihr Reformpaket umsetzen und hier gibt es noch Streitpunkte, vor allem bei der Rente mit 63. Die soll abgeschafft werden, doch daran gibt es intern Kritik. Es könnte auf Ausnahmen hinauslaufen für alle, die nicht in der Lage sind, länger als 45 Jahre zu arbeiten, wegen des harten Jobs oder der Gesundheit. Das Treffen in Münster soll die Fraktionen zusammenschweißen und Vertrauen schaffen, damit die Regierung stabil bleibt. Thomas Bremser, Redaktion.
2: Bei einer Gewalttat an einer Schule in Gosen-Neu-Zittau in Brandenburg sind eine Frau und ein Mann getötet worden. Ein Verdächtiger wurde vorläufig festgenommen. Die getötete Frau soll seine Ex-Freundin gewesen sein. Zunächst gab es Gerüchte um eine Amoktat an der Schule, was sich aber nicht bestätigte. Der SC Freiburg ist souverän in die Ligaphase der Fußball Conference League eingezogen. Die Freiburger setzten sich im Playoff-Rückspiel gegen den FC Motherwell mit 4:1 durch. Schon das Hinspiel in Schottland hatte der SC mit 3:1 gewonnen.
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1: Wie weit geht die Liebe? August 1993 wird der Herzschmerz-Song weltweit erfolgreich. Meat Loaf steigt mit I'd Do Anything for Love in die Charts ein.

0: Meatloaf würde wirklich alles für die Liebe machen? Naja, fast alles. Denn Liebe hat auch seine Grenzen. Das besingt er in seinen Songzeilen und ist damit vielleicht seiner Zeit voraus. Mit 12 Minuten ist der Song sogar für einen Meatloaf-Song extrem lang. Fürs Radio wurde er natürlich gekürzt. Das Musikvideo von 12 Minuten setzt aber neue Standards. Gedreht wurde es von keinem anderen als Michael Bay. Der ist heute vor allem für seine actionreichen Transformer-Filme bekannt. Und genauso actionreich ist auch das Musikvideo. Das Video könnte ich euch jetzt natürlich nicht zeigen. Dafür spielen wir jetzt aber I'd Do Anything for Love. Natürlich in der Radioversion.
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1: Nach einer eher stark bewölkten Nacht mit Tiefstemperaturen von bis zu 16 Grad könnte es am Freitag vereinzelten Regen und sogar Gewitter geben. Die Werte steigen dann im Laufe des Tages auf bis zu 19 Grad in Deislingen, 18 Grad in Gosheim, 21 Grad in Schömberg und 19 Grad in Freudenstadt. Und am Samstag sieht es sehr ähnlich aus. Auch da könnte es leichten Regen geben. Der Himmel bleibt teils bewölkt und uns erwarten Höchstwerte von nur etwa 21 Grad.
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2: Ich bin Thomas Brock. Bei der katastrophalen Sturzflut in der Gebirgsregion zwischen Nepal und China sind laut jüngsten Angaben der nepalesischen Polizei 389 Menschen ums Leben gekommen. Zuletzt war von 359 Toten allein in Nepal die Rede. China hat bisher 3 Tote bestätigt. Dort hatte die Flut unter anderem einen Grenzübergang schwer getroffen. Hunderte Menschen werden noch vermisst. Auch deutsche Touristen sind darunter. Der Absturz einer Germanwings-Maschine in den Alpen mit 150 Toten ist auch nach mehr als 10 Jahren juristisch noch nicht abgeschlossen. Vor Gericht wird heute in Braunschweig in einem neuen Verfahren um zusätzlichen Schadenersatz gestritten. Hinterbliebene fordern bis zu 110.000 Euro vom Staat.
3: Der Co-Pilot hat die Maschine damals bewusst zum Absturz gebracht. Zu diesem Ergebnis kommen die offiziellen Untersuchungen. Ein Arzt hatte 2 Wochen vorher eine mögliche Psychose festgestellt. Die Lufthansa zahlte den Hinterbliebenen mehrere 10.000 Euro, einige fordern noch Geld vom Staat. Denn der ist verantwortlich für die flugmedizinischen Untersuchungen der Crew. Die hätte der Co-Pilot gar nicht bestehen dürfen, sagen die Kläger. Thomas Bremser, Redaktion.
2: Die UEFA bereitet im Streit um einen gescheiterten WM-Investorendeal ein Strafverfahren gegen FIFA-Präsident Infantino vor. Der Europäische Fußballverband verlangt dafür von der FIFA und beteiligten Finanzinstituten die Herausgabe von Dokumenten. Das geht aus einem Schreiben an ein Gericht im US-Bundesstaat Florida hervor.
4: Damit eskaliert der Machtkampf zwischen dem Europäischen Fußballverband und dem FIFA-Boss. Verdacht auf untreue Geschäftsbesorgung, so der Vorwurf gegen Infantino, den der UEFA-Präsident den europäischen Verbänden heute in Monaco im Detail erläutert hat. Was nichts anderes bedeutet als, jetzt soll Infantino auf juristischem Weg gestürzt werden. Wenn er verurteilt würde, könnte ihn das laut UEFA sogar ins Gefängnis bringen. Thomas Thonfeld, Sportredaktion.
2: Der FC Bayern München trifft in der Fußball-Champions-League-Gruppenphase daheim unter anderem auf den diesjährigen Finalisten Arsenal London. Das ergab die Auslosung in Monaco. Auswärts warten auf den FCB auch Atletico Madrid und Manchester United. Borussia Dortmund trifft auf Inter Mailand und ebenfalls auf Arsenal. RB Leipzig bekam schwierige Gegner in Real Madrid und Manchester City sowie Manchester United zugelost. Der VfB Stuttgart trifft unter anderem auf Inter Mailand, Atletico Madrid und Galatasaray Istanbul.
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1: Nach einer eher stark bewölkten Nacht mit Tiefstemperaturen von bis zu 16 Grad könnte es am Freitag vereinzelten Regen und sogar Gewitter geben. Die Werte steigen dann im Laufe des Tages auf bis zu 19 Grad in Deislingen, 18 Grad in Gosheim, 21 Grad in Schömberg und 19 Grad in Freudenstadt. Und am Samstag sieht es sehr ähnlich aus. Auch da könnte es leichten Regen geben. Der Himmel bleibt teils bewölkt und uns erwarten Höchstwerte von nur etwa 21 Grad.
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2: Ich bin Thomas Rockt. Nach der Sturzflut im Grenzgebiet zwischen Nepal und China bergen Retter immer mehr Tote. Nach neuen Angaben der nepalesischen Polizei sind mindestens 389 Menschen ums Leben gekommen. Mehr als 1300 Menschen werden noch vermisst, darunter auch einige deutsche Touristen.
3: Die Bilder sind wie aus einem Katastrophenfilm. Die ganze Region liegt unter dickem Schlamm. Dörfer und Infrastruktur sind zerstört. Erste Untersuchungen deuten auf einen gewaltigen Abbruch von Eis und Felsen hin. Dadurch könnte sich ein Fluss aufgestaut haben. Als die Blockade brach, wurden enorme Wassermassen freigesetzt. Die Armee hat derweil damit begonnen, hunderte Überlebende auszufliegen, darunter auch Ausländer. Aus Bangkok, Carola Frenzen.
2: Mehr als 10 Jahre nach dem Absturz einer Germanwings-Maschine in den Alpen beginnt heute in Braunschweig ein neuer Prozess um zusätzliches Schmerzensgeld. Hinterbliebene fordern bis zu 110.000 Euro vom Staat. Im März 2015 war eine Germanwings-Maschine auf dem Weg von Barcelona nach Düsseldorf in den französischen Alpen abgestürzt. 150 Menschen kamen ums Leben. Ermittlungen ergaben, dass der damalige Co-Pilot das Flugzeug absichtlich gegen einen Berg gesteuert hatte. Nach Überzeugung der Kläger ist die Flugtauglichkeit des Co-Piloten damals nicht ausreichend überwacht worden. Die Auslosung der Ligaphase der Fußball Champions League hat den deutschen Clubs überwiegend machbare Aufgaben beschert. Nur für RB Leipzig kommt es hart. Der BVB muss lange Reisen machen.
4: Für Borussia Dortmund stehen dabei Reisen ins mehr als 4000 Kilometer entfernte Baku in Aserbaidschan zu Sabah FK und zum Vorjahresüberraschungsteam aus Norwegen Bodø Glimt an. Auf Bayern München wartet ein Auswärtsspiel bei Atletico Madrid an jenem Ort, wo auch das Endspiel stattfinden wird. Auf dem Weg dorthin dürfte der englische Meister FC Arsenal in der Ligaphase der stärkste Gegner sein. Reihenweise attraktive Gegner erhielt RB Leipzig. Neben dem Gastspiel bei Real Madrid geht es auch zu Manchester United und der VfB Stuttgart bekommt es unter anderem mit Galatasaray Istanbul zu tun. Dirk Zeitler, Nachrichtenredaktion.
2: Der SC Freiburg ist souverän in die Ligaphase der Fußball-Conference-League eingezogen. Die Freiburger setzten sich im Playoff-Rückspiel gegen den FC Motherwell mit 4:1 durch. Schon das Hinspiel in Schottland hatte der SC mit 3:1 gewonnen.
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6: Auf geht's in den Freitag, Leute. Da kommt man doch am besten raus. Und wir starten in diesen Tag mit Barclay James Harvest und David Bowie. Und Bowie geht natürlich immer mit Let's Dance aus dem Jahr 83, einer seiner größten Hits und bis heute ein echter Klassiker. Kommt damit gut rein Richtung Wochenende. Schönen guten Morgen.

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Auf geht's in den Tag. Guten Morgen zusammen. Und auf geht's auch in die Bundesliga. Heute wieder Auftakt und das mit Beteiligung aus Baden-Württemberg. Der VfB Stuttgart muss zum FC Bayern in die Allianz Arena. Anpfiff ist um 20.30 Uhr und die gute Nachricht für alle Fußballfans, ihr braucht dafür kein Abo, um das Spiel zu schauen. Das Eröffnungsspiel läuft live und kostenlos bei Sat1. Alternativ könnt ihr auch über Join das Ganze streamen. Also endlich wieder Fußball.

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1: Der Freitagmorgen ist bei uns in der Region eher bewölkt und vereinzelt sogar auch regnerisch. Die Temperaturen liegen aktuell bei etwa 18 Grad in Bad Dürrheim und Villingendorf und 17 Grad in Wellendingen und Bochingen. Im Laufe dieses Tages steigen die Höchstwerte auf bis zu 21 Grad an und morgen am Samstag erwartet uns ein relativ durchmischter Himmel. Die Höchstwerte steigen dann auf bis zu 23 Grad.
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2: Ich bin Diana Kramer. Bei der katastrophalen Sturzflut in der Gebirgsregion zwischen Nepal und China sind nach jüngsten Angaben der nepalesischen Polizei mehr als 470 Menschen ums Leben gekommen. Mehr als 1500 wurden gerettet, darunter viele Verletzte. Es können auch Tage dauern, um ein klares Bild vom Ausmaß der Katastrophe zu bekommen, heißt es. Es wird vermutet, dass auch die Zahl der Opfer noch steigen wird. Mehr als 1400 Menschen gelten weiterhin als vermisst. Der Absturz einer Germanwings-Maschine in den Alpen mit 150 Toten ist auch nach mehr als 10 Jahren juristisch noch nicht abgeschlossen. Ab heute wird in Braunschweig in einem neuen Verfahren um zusätzlichen Schadenersatz gestritten. Hinterbliebene fordern bis zu 110.000 Euro vom Staat.
3: Der Co-Pilot hat die Maschine damals bewusst zum Absturz gebracht. Zu diesem Ergebnis kommen die offiziellen Untersuchungen. Ein Arzt hatte 2 Wochen vorher eine mögliche Psychose festgestellt. Die Lufthansa zahlte den Hinterbliebenen mehrere 10.000 Euro. Einige fordern noch Geld vom Staat. Denn der ist verantwortlich für die flugmedizinischen Untersuchungen der Crew. Die hätte der Co-Pilot gar nicht bestehen dürfen, sagen die Kläger. Ob das Gericht das auch so sieht, ist aber unklar. Es könnte die Klage auch zurückweisen. Thomas Bremser, Redaktion.
2: Die Grünen fordern die Bundesregierung angesichts der niedrigen Füllstände der Gasspeicher zum Handeln auf. Die Regierung müsse jetzt einen Gipfel zur Versorgungssicherheit mit Gas machen, sagte der Energiepolitiker Michael Kellner. Es sei frustrierend, schon wieder über leere Gasspeicher sprechen zu müssen, aber die Lage sei ernst. Die Füllstände der Gasspeicher lägen nur bei 52% und es sei unklar, wieso die Speicherziele erreicht werden sollten, sagte er. Damit zum Sport. Heute Abend startet die Bundesliga. Meister Bayern München eröffnet mit einem Heimspiel gegen den VfB Stuttgart die 64. Saison.
4: Mit 16 Punkten Vorsprung sicherten sich die Bayern in der letzten Saison den Titel. Und die große Frage ist natürlich, kann sie ein Team stoppen und die Liga zumindest ganz oben etwas spannender machen? Vize Dortmund, der sich gut verstärkt hat, Leipzig oder vielleicht auch der erste Gegner der Bayern aus Stuttgart? 14 Auftaktspiele in Serie haben die Münchner nicht verloren bei 12 Siegen. Thomas Thonfeld, Sportredaktion.
2: Anstoß in München ist heute um 20.30 Uhr.
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5: Mit Lena Schaffer, schönen guten Morgen. Autofahrer zwischen Speichingen und Hausen ob Verena müssen morgen ausweichen. Die Hausener Straße bleibt von 8 bis 16 Uhr komplett dicht. Grund sind notwendige Arbeiten für mehr Verkehrssicherheit in der Nähe der Skihütte. Die Umleitung führt dann über die Schurer Straße. Heute startet ein Prozess gegen 3 junge Männer wegen versuchten Mordes in Ulm. Einer der Männer soll in einem Imbiss einen Schuss auf den Inhaber abgegeben haben. Das Projektil hat ihn aber verfehlt. Konkret wird den 3 Angeklagten laut dem Landgericht unter anderem versuchter Mord in Mittäterschaft vorgeworfen.
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6: Auf den Straßen sieht's gut aus. Wir haben keine Meldungen für euch. Gute Fahrt.
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6: Blitzeranhänger stehen auf der B462 zwischen Solgen und Dunningen, Höhe Stampfe. Hier gilt Tempo 70. Dann haben wir einen am Ortsausgang Schwenningen, Dauchinger Straße Richtung Dauchingen. Und in der Ortsdurchfahrt Albstadt-Margrethausen in der Umleitungsstrecke. Das ist eine 30er-Zone. Meldet uns Staus und Blitzer gerne per WhatsApp an die 0172 577 16 77.
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7: Schönen guten Morgen zusammen. Es ist kurz nach 6 und vor allem es ist Freitag. Das Wochenende kommt also langsam in Sichtweite. Egal, ob ihr heute noch arbeiten müsst oder schon die ersten Pläne für die nächsten beiden Tage habt, wir bringen euch musikalisch rein und gleich auch mit dem Tagebuch der großen Hits. Guten Morgen zusammen.

0: Schönen guten Morgen, es ist Freitag und damit ist das Wochenende ganz, ganz nah. Kommt gut rein in diesen Tag.
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2: 28. August 1987. Die Pet Shop Boys sind mit It's a Sin seit ganzen 7 Wochen auf Platz 1 der deutschen Singlecharts. Pet Shop Boys Frontmann Neil Tennant wurde streng katholisch erzogen und deshalb muss er auch die katholische Highschool St. Cuthbert besuchen. Er steht mit der Schule und dem kirchlichen System dahinter, aber auf Kriegsfuß. Und das liegt vor allem daran, dass er sich von seinen Lehrern dort ungerecht behandelt fühlt und sich mit ihnen und ihren Werten überhaupt nicht identifizieren kann. In It's a Sin rechnet er aber mit ihnen ab und erzählt, wie oft ihm damals beigebracht wurde, dass so gut wie alles, was er damals getan hat, laut seinen Lehrern eine Sünde gewesen wäre. Es dauert nach der Veröffentlichung des Songs aber nicht lange und seine damaligen Lehrer melden sich wieder bei ihm. Und das nicht mit den nettesten Worten, wie man sich vorstellen kann. It's a Sin wird sowieso generell kontrovers aufgenommen. Manche sind empört, aber die meisten feiern die Nummer. Ist auch ein toller Song, sowohl von der Musik her, aber natürlich auch vom Inhalt. Ausgefeilt und vor allem für Neil Tennant die beste Möglichkeit, mit seiner Vergangenheit abzuschließen.

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1: Rock und Flop der Woche bedeutet, ich frage euch, was war das Beste, was war das Schlechteste, was in dieser Woche passiert ist? 0172 577 1677. Jessica aus Tübingen ist dran.
2: Mein größter Flop in der letzten Zeit war, ich saß auf dem Balkon und es hat ein Geräusch gegeben, als hätte jemand in meiner Wohnung einen Altglascontainer geleert. Und beim Nachschauen stellte sich dann heraus, dass ein Glasboden in meinem Küchenschrank gebrochen ist. Vermutlich, weil eine Teekanne oder so zu schwer war. Und es ist alles zerschlagen und nicht nur, dass die Gläser und die Kannen kaputt waren, sogar auch noch die Fliesen in meiner Küche.
3: Wenn ich ehrlich bin, das Schönste war der Grillabend mit unseren Töchtern plus unserem neugeborenen, 9 Wochen alten Enkelkind. Und der Flop der Woche war ein Ausflug mit meinen Geschwistern.
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14: Der Freitagmorgen ist bei uns in der Region eher bewölkt und vereinzelt sogar auch regnerisch. Die Temperaturen liegen aktuell bei etwa 18 Grad in Bad Dürrheim und Villingendorf und 17 Grad in Wellendingen und Bochingen. Im Laufe dieses Tages steigen die Höchstwerte auf bis zu 21 Grad an und morgen am Samstag erwartet uns ein relativ durchmischter Himmel. Die Höchstwerte steigen dann auf bis zu 23 Grad.
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15: Mit Lena Schaffer, schönen guten Morgen. Ein Mann aus Unterkirnach ist wegen Vergewaltigung seiner Ehefrau verurteilt worden. Der 53-Jährige bekommt 2 Jahre auf Bewährung, dazu kommen 150 Stunden gemeinnützige Arbeit. Die weiteren der fast 120 vorgeworfenen sexuellen Übergriffe werden wegen schwieriger Beweislage eingestellt. Für die Schwenninger Wild Wings stehen die nächsten beiden Testspiele an. Heute treffen die Schwenninger auf Ampri Piotta, morgen wartet dann der Schweizer Zweitligist HC Schur. Die Vorbereitung findet wegen des Arena-Umbaus größtenteils auswärts statt. In Baden-Württemberg starten ab Dienstag viele Azubis in ihre Ausbildung. Die IHK-Region Stuttgart stellt heute die aktuellen Zahlen vor und die fallen deutlich schlechter aus als im letzten Jahr. Lukas Schröder, wie ernst ist die Lage auf dem Ausbildungsmarkt?
16: Die IHK nennt die Entwicklung besorgniserregend. Sie sei ein deutliches Warnsignal. Viele Betriebe stehen unter Kosten- und Anpassungsdruck und planen deshalb vorsichtiger. Gleichzeitig bleiben aber auch Ausbildungsplätze unbesetzt, weil Jugendliche und Unternehmen einfach nicht zusammenfinden. Die IHK sagt aber auch, gerade wegen des Fachkräftemangels dürfen die Unternehmen jetzt aber nicht weniger ausbilden. Stattdessen müsse die Ausbildung moderner werden, mit besserer Berufsorientierung an Schulen und mehr KI-Kompetenzen in den Ausbildungsberufen.
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17: Auf den Straßen sieht's gut aus. Wir haben keine Meldungen für euch. Gute Fahrt.
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17: Blitzeranhänger stehen auf der B462 zwischen Sulgen und Dunningen, Höhe Stampfe. Hier gilt Tempo 70. Dann haben wir einen am Ortsausgang Schwenningen, Dauchinger Straße Richtung Dauchingen und in der Ortsdurchfahrt Albstadt-Margrethausen in der Umleitungsstrecke. Das ist eine 30er-Zone. Meldet uns Staus und Blitzer gerne per WhatsApp an die 0172 577 16 77.
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18: Ich wünsche einen wunderschönen Freitag und heute ist übrigens auch Tag der Radiowerbung. Mehr dazu gleich nach einem absolut werbefreien Block von 2 Songs, fest versprochen.
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0: Toto, Hold the Line. Das ist Antenne 1 Neckarburg, Rock und Pop. Ich bin Susanka und gleich die Bangles mit Eternal Flame. Und die Nummer wurde später unter anderem von Atomic Kitten gecovert im Jahr 2001. Bei uns gleich das Original.
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2: Mit Jenny Lukacs. Hallo. Heute ist Tag der Radiowerbung. Und seien wir mal ehrlich, manche Werbespots hören wir einmal und zack, wohnen sie mietfrei in unserem Kopf. Und du willst eigentlich nur schnell einkaufen, sitzt dann im Auto und plötzlich singst du irgendeinen Werbeslogan vor dich hin. Furchtbar. Ohne zu wissen, warum. Und spätestens, wenn die Kollegin mitsingt, dann weißt du, oh, der Spot, der hat funktioniert. Radiowerbung kann aber auch ziemlich praktisch sein, denn woher weiß ich denn sonst, welcher Laden gerade ein Angebot hat, wo ein neues Restaurant aufgemacht hat oder wer in der Region noch Leute für den Job sucht. Also, heute feiern wir mal die Radiowerbung und all die kleinen Ohrwürmer, die uns regelmäßig begleiten. Und falls ihr jetzt plötzlich einen Werbejingle im Kopf habt oder direkt an eine bestimmte Werbung denken müsst, keine Sorge, das geht irgendwann von alleine wieder weg. Irgendwann... Vielleicht.

0: Guten Morgen wünsche ich. Das Wochenende steht vor der Tür und das hier passt thematisch zumindest ein bisschen. Heute vor 275 Jahren wurde in Heidelberg nämlich das berühmte Riesenfass vorgestellt. Ein Platz für unglaubliche 221.776 Liter Wein. Ich glaube, das wäre selbst für Obelix eine Ration gewesen, vor der er Respekt gehabt hätte. Oder vielleicht für den einen oder anderen auch eine ganz normale Menge fürs Wochenende.
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1: Der Freitagmorgen ist bei uns in der Region eher bewölkt und vereinzelt sogar auch regnerisch. Die Temperaturen liegen aktuell bei etwa 18 Grad in Bad Dürrheim und Villingendorf und 17 Grad in Wellendingen und Bochingen. Im Laufe dieses Tages steigen die Höchstwerte auf bis zu 21 Grad an und morgen am Samstag erwartet uns ein relativ durchmischter Himmel. Die Höchstwerte steigen dann auf bis zu 23 Grad.
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2: Ich bin Diana Kramer. Die Grünen fordern die Bundesregierung angesichts der niedrigen Füllstände der Gasspeicher zum Handeln auf. Die Regierung müsse jetzt einen Krisengipfel zur Versorgungssicherheit einberufen, sagte der Energiepolitiker Michael Kellner.
3: Die Grünen unterstützen damit einen Antrag der Linken für eine Sondersitzung des Bundestagsausschusses für Wirtschaft und Energie. Die Lage sei ernst, da die Füllstände der Gasspeicher bei nur 52% lägen. Ohne schnelle Lösungen werde der Winter teuer für Industrie und Haushalte. Das Wirtschaftsministerium dagegen betont, dass im kommenden Winter keine Gasmangellage zu erwarten ist. Entscheidend sei nicht nur der Speicherfüllstand, sondern zum Beispiel auch laufende Pipeline- und Flüssigerdgasimporte. Fiona Reinhardt, Nachrichtenredaktion.
2: Nach der verheerenden Sturzflut im Himalaya-Gebirge zwischen China und Nepal müssen die Rettungskräfte in den kommenden Tagen mit weiteren Regenfällen rechnen. In der Region werden immer noch mehr als 1.400 Menschen vermisst. Darunter sind auch viele Touristen. Die Behörden bestätigten bisher über 470 Todesopfer.
4: Neben den Regenfällen sind die Behörden in China außerdem über einen See besorgt, der sich nach der Sturzflut neu angestaut hatte. Sollte dieser brechen, könnte eine weitere Sturzflut die Arbeiten der Rettungskräfte beeinträchtigen. In Nepal suchen die Behörden weiter nach Vermissten. Die Lage der Deutschen ist noch unklar. Zudem sagte die Polizei, dass es mitunter schwierig sei, die Leichen zu identifizieren, denn die Flut hatte ihre Körper stark beeinträchtigt. Aus Peking, Johannes Neudecker.
2: Die Fraktionsspitzen von Union und SPD beenden heute ihre zweitägige Klausurtagung in Münster, bei der sie ihre Arbeit der nächsten Monate vorbereiten. Im Mittelpunkt steht das vor der Sommerpause im Koalitionsausschuss beschlossene Reformpaket zum Umbau der Sozialsysteme. Damit zum Fußball. Der FC Bayern und der VfB Stuttgart eröffnen heute die 64. Bundesliga-Saison. Die neue Spielzeit beginnt damit praktisch, wie die letzte aufgehört hat. Vor 3 Monaten besiegten die Bayern im DFB-Pokalfinale in Berlin die Stuttgarter mit 3:0. Anstoß in München ist heute um 20.30 Uhr. Und der SC Freiburg ist souverän in die Ligaphase der Conference League eingezogen. Die Freiburger setzten sich im Playoff-Rückspiel gegen den FC Motherwell mit 4:1 durch. Schon das Hinspiel in Schottland hatte der SC mit 3:1 gewonnen.
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5: Mit Lena Schaffer, schönen guten Morgen. Autofahrer zwischen Speichingen und Hausen ob Verena müssen morgen ausweichen. Die Hausener Straße bleibt von 8 bis 16 Uhr komplett dicht. Grund sind notwendige Arbeiten für mehr Verkehrssicherheit in der Nähe der Skihütte. Die Umleitung führt dann über die Schurer Straße. Heute startet ein Prozess gegen 3 junge Männer wegen versuchten Mordes in Ulm. Einer der Männer soll in einem Imbiss einen Schuss auf den Inhaber abgegeben haben. Das Projektil hat ihn aber verfehlt. Konkret wird den 3 Angeklagten laut dem Landgericht unter anderem versuchter Mord in Mittäterschaft vorgeworfen.
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6: Auf den Straßen ist es ruhig, ihr habt eine freie Fahrt.
0: Achtung, den neuesten Blitzer.
6: Es blitzt bei der alten Tankstelle in Deislingen Richtung Rottweil in der 70er-Zone. Dann ist es blitzgefährlich auf der B462 zwischen Sulgen und Dunningen Höhe Stampfe im 70er-Bereich. Dann beim Ortsausgang Schwenningen in der Dauchinger Straße Richtung Dauchingen wird geblitzt. Und es steht ein Blitzeranhänger bei der Ortsdurchfahrt Albstadt-Markrethausen in der Umleitungsstrecke und das ist eine 30er-Zone. Falls ihr uns weitere Staus oder Blitzer melden wollt, dann schreibt uns jederzeit gerne per WhatsApp unter 0172 577 1677.
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7: Guten Morgen zusammen. Es ist endlich Freitag und wir haben heute Morgen nochmal unser Sommergespräch mit dem Oberbürgermeister von Villingen-Schwenningen, Jürgen Roth, für euch. Was er zu sagen hat, hört ihr gleich nach den nächsten beiden Hits.

0: Schönen guten Morgen gleich hier bei Antenne 1 Neckarburg. Razor Light mit America, Musik für euren Freitagmorgen.
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2: Hallo, ich bin's, Klaus Winter.
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2: Weniger Asphalt und Beton, mehr Wasser, mehr Bäume, mehr Schatten. Dieser heiße Sommer, der hechelt nach mehr Vorsorge für die kommenden Hitzewellen. Was für ein Hitzekonzept hat in Villingen-Schwenningen? Darüber spreche ich mit Jürgen Roth, dem Oberbürgermeister der Doppelstadt. Sie denken sicher auch, dass es die nächsten Sommer so weitergehen wird, oder?
4: Klar, ich meine, muss es dann diese Temperaturstabilität jedes Jahr haben? Das weiß ich nicht. Aber wir werden uns über solche Perioden werden wir uns Gedanken machen müssen. Auch das Thema Wasser wird ein Thema sein. Wir haben ja jetzt die Brunnen abstellen müssen, weil der Bach, der Zulieferer, der Sägebach, einfach zu wenig Wasser hat und wir jetzt Tierwelt und die Pflanzen gefährden würden. Da bitte ich auch nochmal um Verständnis. Aber das sind so Kleinigkeiten, die wir neu denken müssen.
2: Es gibt ja auch immer diesen Hitzecheck von der Deutschen Umwelthilfe. Da ist Villingen-Schwenningen auch mit dabei. Da werden alle größeren Städte halt miteinander verglichen. Da ist Villingen-Schwenningen ja eher so im unteren Mittelfeld. Ist das für Sie ein Ansporn? Schauen Sie sich das schon an?
4: Ich schaue mir das genau an und es ist erstens Ansporn und zweitens auch mit einer Zielmarke. Ich möchte beim nächsten Mal gern über der Mitte sein.
2: Was wünscht ihr euch denn in Sachen Hitzeschutz? Was wurde in eurer Stadt oder Gemeinde schon getan? Schreibt es uns gerne per WhatsApp an die 0172 577 16 77.
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Auf geht's in den Tag. Antenne 1 Neckarburg, Rock und Pop an diesem Freitag. Und jetzt kommt eine richtig tolle Powerfrau. Blondie mit Maria. Und was sehr kurios ist, Debbie Harry, das ist ja Blondie, die war bei der Veröffentlichung dieses Songs, was ja der erfolgreichste ihrer Karriere war, bereits 53 Jahre alt und damit, Achtung, die älteste Frau, die bis dahin einen britischen Nummer-1-Hit hatte. Damit hat Blondie sehr eindrucksvoll bewiesen, für ein Comeback ist man nie zu alt. Hier kommt sie mit Maria und damit schönen guten Morgen.

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12: Der Freitagmorgen ist bei uns in der Region eher bewölkt und vereinzelt sogar auch regnerisch. Die Temperaturen liegen aktuell bei etwa 18 Grad in Bad Dürrheim und Villingendorf und 17 Grad in Wellendingen und Bochingen. Im Laufe dieses Tages steigen die Höchstwerte auf bis zu 21 Grad an und morgen am Samstag erwartet uns ein relativ durchmischter Himmel. Die Höchstwerte steigen dann auf bis zu 23 Grad.
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13: Mit Lena Schaffer, schönen guten Morgen. Ein Mann aus Unterkirnach ist wegen Vergewaltigung seiner Ehefrau verurteilt worden. Der 53-Jährige bekommt 2 Jahre auf Bewährung, dazu kommen 150 Stunden gemeinnützige Arbeit. Die weiteren der fast 120 vorgeworfenen sexuellen Übergriffe werden wegen schwieriger Beweislage eingestellt. Für die Schwenninger Wild Wings stehen die nächsten beiden Testspiele an. Heute treffen die Schwenninger auf Ampri Piotta. Morgen wartet dann der Schweizer Zweitligist HC Schur. Die Vorbereitung findet wegen des Arena-Umbaus größtenteils auswärts statt. In Baden-Württemberg starten ab Dienstag viele Azubis in ihre Ausbildung. Die IHK Region Stuttgart stellt heute die aktuellen Zahlen vor und die fallen deutlich schlechter aus als im letzten Jahr. Lukas Schröder, wie ernst ist die Lage auf dem Ausbildungsmarkt?
14: Die IHK nennt die Entwicklung besorgniserregend. Sie sei ein deutliches Warnsignal. Viele Betriebe stehen unter Kosten- und Anpassungsdruck und planen deshalb vorsichtiger. Gleichzeitig bleiben aber auch Ausbildungsplätze unbesetzt, weil Jugendliche und Unternehmen einfach nicht zusammenfinden. Die IHK sagt aber auch, gerade wegen des Fachkräftemangels dürfen die Unternehmen jetzt aber nicht weniger ausbilden. Stattdessen müsse die Ausbildung moderner werden, mit besserer Berufsorientierung an Schulen und mehr KI-Kompetenzen in den Ausbildungsberufen.
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15: Auf den Straßen ist es ruhig, ihr habt eine freie Fahrt.
0: Achtung, den neuesten Blitzer.
15: Es blitzt bei der alten Tankstelle in Deislingen Richtung Rottweil in der 70er-Zone. Dann ist es blitzgefährlich auf der B462 zwischen Sulgen und Dunningen Höhe Stampfe im 70er-Bereich. Dann beim Ortsausgang Schwenningen in der Dauchinger Straße Richtung Dauchingen wird geblitzt. Und es steht ein Blitzeranhänger bei der Ortsdurchfahrt Albstadt-Markrethausen in der Umleitungsstrecke und das ist eine 30er-Zone. Falls ihr uns weitere Staus oder Blitzer melden wollt, dann schreibt uns jederzeit gerne per WhatsApp unter 0172 577 1677.
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16: Guten Morgen zusammen. John Lennon und Paul McCartney. Die Freundschaft, die Konkurrenz und natürlich die gemeinsamen Songs sind bis heute faszinierend. Und in dem aktuellen Buch John and Paul, A Love Story in Songs, wird genau diese Geschichte erzählt. Mehr dazu gleich nach den nächsten beiden Hits.

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0: Gleich bei uns Eric Clapton und Lay Down Sally. Musikalisch geht's hier in Richtung Country Rock. Also ganz entspannt und passend für einen Freitagmorgen. Kriegt ihr gleich.
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2: Mit Jenny Lukacs. Hallo. Heute ist Tag der Radiowerbung. Und seien wir mal ehrlich, manche Werbespots hören wir einmal und zack, wohnen sie mietfrei in unserem Kopf. Und du willst eigentlich nur schnell einkaufen, sitzt dann im Auto und plötzlich singst du irgendeinen Werbeslogan vor dich hin. Furchtbar. Ohne zu wissen, warum. Und spätestens, wenn die Kollegin mitsingt, dann weißt du, oh, der Spot, der hat funktioniert. Radiowerbung kann aber auch ziemlich praktisch sein, denn woher weiß ich denn sonst, welcher Laden gerade ein Angebot hat, wo ein neues Restaurant aufgemacht hat oder wer in der Region noch Leute für den Job sucht. Also, heute feiern wir mal die Radiowerbung und all die kleinen Ohrwürmer, die uns regelmäßig begleiten. Und falls ihr jetzt plötzlich einen Werbejingle im Kopf

0: habt oder direkt an eine bestimmte Werbung denken müsst, keine Sorge, das geht irgendwann von alleine wieder weg. Irgendwann vielleicht.
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0: Auf geht's in den Tag. Guten Morgen zusammen. Und auf geht's auch in die Bundesliga. Heute wieder Auftakt und das mit Beteiligung aus Baden-Württemberg. Der VfB Stuttgart muss zum FC Bayern in die Allianz Arena. Anpfiff ist um 20.30 Uhr und die gute Nachricht für alle Fußballfans, ihr braucht dafür kein Abo, um das Spiel zu schauen. Das Eröffnungsspiel läuft live und kostenlos bei Sat.1. Alternativ könnt ihr auch über Join das Ganze streamen. Also endlich wieder Fußball, auf geht's.
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1: Der Freitagmorgen ist bei uns in der Region eher bewölkt und vereinzelt sogar auch regnerisch. Die Temperaturen liegen aktuell bei etwa 18 Grad in Bad Dürrheim und Villingendorf und 17 Grad in Wellendingen und Bochingen. Im Laufe dieses Tages steigen die Höchstwerte auf bis zu 21 Grad an und morgen am Samstag erwartet uns ein relativ durchmischter Himmel. Die Höchstwerte steigen dann auf bis zu 23 Grad.
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2: Ich bin Diana Kramer. Mehr als 10 Jahre nach dem Absturz einer Germanwings-Maschine in den Alpen mit 150 Toten ist die Tragödie juristisch immer noch nicht abgeschlossen. Ab heute geht es in Braunschweig in einem neuen Verfahren um zusätzliche Schadenersatzzahlungen. Hinterbliebene fordern bis zu 110.000 Euro vom Staat.
3: Der Co-Pilot hat die Maschine damals bewusst zum Absturz gebracht. Zu diesem Ergebnis kommen die offiziellen Untersuchungen. Ein Arzt hatte 2 Wochen vorher eine mögliche Psychose festgestellt. Die Lufthansa zahlte den Hinterbliebenen mehrere 10.000 Euro. Einige fordern noch Geld vom Staat. Denn der ist verantwortlich für die flugmedizinischen Untersuchungen der Crew. Die hätte der Co-Pilot gar nicht bestehen dürfen, sagen die Kläger. Ob das Gericht das auch so sieht, ist aber unklar. Es könnte die Klage auch zurückweisen. Thomas Bremser, Redaktion.
2: Bei der katastrophalen Sturzflut in der Gebirgsregion zwischen Nepal und China sind nach aktuellen Angaben der nepalesischen Polizei mehr als 470 Menschen ums Leben gekommen. Mehr als 1.500 wurden gerettet. Es wird aber befürchtet, dass die Zahl der Opfer noch steigen könnte. Mehr als 1.400 Menschen gelten weiterhin als vermisst, darunter auch noch viele Touristen. Die Grünen fordern die Bundesregierung angesichts der niedrigen Füllstände der Gasspeicher zum Handeln auf. Die Regierung müsse jetzt einen Krisengipfel zur Versorgungssicherheit einberufen, sagte der Grünen-Energiepolitiker Michael Kellner. Die Lage sei ernst. Die Füllstände der Gasspeicher lägen nur bei 52% und es sei unklar, wie die Speicherziele vor dem Winter erreicht werden sollten. Damit zum Sport. Heute Abend startet wieder die Bundesliga. Im Auftaktspiel ist der VfB Stuttgart zu Gast bei Meister FC Bayern München.
4: Mit 16 Punkten Vorsprung sicherten sich die Bayern in der letzten Saison den Titel. Und die große Frage ist natürlich, kann sie ein Team stoppen und die Liga zumindest ganz oben etwas spannender machen? Vize Dortmund, der sich gut verstärkt hat, Leipzig oder vielleicht auch der erste Gegner der Bayern aus Stuttgart? 14 Auftaktspiele in Serie haben die Münchner nicht verloren bei 12 Siegen. Und einer unter den 75.000 im Stadion wird heute ganz genau hingucken. Jürgen Klopp, der neue Bundestrainer. Thomas Thonfeld, Sportredaktion.
2: Anstoß in München ist um 20.30 Uhr.
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5: Mit Lena Schaffer, schönen guten Morgen. Autofahrer zwischen Speichingen und Hausen ob Verena müssen morgen ausweichen. Die Hausener Straße bleibt von 8 bis 16 Uhr komplett dicht. Grund sind notwendige Arbeiten für mehr Verkehrssicherheit in der Nähe der Skihütte. Die Umleitung führt dann über die Schurer Straße. Heute startet ein Prozess gegen 3 junge Männer wegen versuchten Mordes in Ulm. Einer der Männer soll in einem Imbiss einen Schuss auf den Inhaber abgegeben haben. Das Projektil hat ihn aber verfehlt. Konkret wird den 3 Angeklagten laut dem Landgericht unter anderem versuchter Mord in Mittäterschaft vorgeworfen.
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6: Auf den Straßen ist es ruhig, ihr habt eine freie Fahrt.
0: Achtung, den neuesten Blitzer.
6: Es blitzt bei der alten Tankstelle in Deislingen Richtung Rottweil in der 70er-Zone. Dann ist es blitzgefährlich auf der B462 zwischen Sulgen und Dunningen Höhe Stampfe im 70er-Bereich. Dann beim Ortsausgang Schwenningen in der Dauchinger Straße Richtung Dauchingen wird geblitzt. Und es steht ein Blitzeranhänger bei der Ortsdurchfahrt Albstadt Markrethausen in der Umleitungsstrecke und das ist eine 30er-Zone. Falls ihr uns weitere Staus oder Blitzer melden wollt, dann schreibt uns jederzeit gerne per WhatsApp unter 0172 577 1677.
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7: Schönen guten Morgen zusammen. Es ist kurz nach 6 und vor allem es ist Freitag. Das Wochenende kommt also langsam in Sichtweite. Egal, ob ihr heute noch arbeiten müsst oder schon die ersten Pläne für die nächsten beiden Tage habt, wir bringen euch musikalisch rein und gleich auch mit dem Tagebuch der großen Hits. Guten Morgen zusammen.

0: Guten Morgen, es ist Freitag, es geht Richtung Wochenende, der letzte Arbeitstag für viele, die letzten Termine, die letzten Mails und dann heißt es Feierabend irgendwann. Also haltet durch, wir sind bei euch.
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2: 28. August 1987. Die Pet Shop Boys sind mit It's a Sin seit ganzen 7 Wochen auf Platz 1 der deutschen Singlecharts. Pet Shop Boys Frontmann Neil Tennant wurde streng katholisch erzogen und deshalb muss er auch die katholische Highschool St. Cuthbert besuchen. Er steht mit der Schule und dem kirchlichen System dahinter, aber auf Kriegsfuß. Und das liegt vor allem daran, dass er sich von seinen Lehrern dort ungerecht behandelt fühlt und sich mit ihnen und ihren Werten überhaupt nicht identifizieren kann. In It's a Sin rechnet er aber mit ihnen ab und erzählt, wie oft ihm damals beigebracht wurde, dass so gut wie alles, was er damals getan hat, laut seinen Lehrern eine Sünde gewesen wäre. Es dauert nach der Veröffentlichung des Songs aber nicht lange und seine damaligen Lehrer melden sich wieder bei ihm. Und das nicht mit den nettesten Worten, wie man sich vorstellen kann. It's a Sin wird sowieso generell kontrovers aufgenommen. Manche sind empört, aber die meisten feiern die Nummer. Ist auch ein toller Song, sowohl von der Musik her, aber natürlich auch vom Inhalt. Ausgefeilt und vor allem für Neil Tennant die beste Möglichkeit, mit seiner Vergangenheit abzuschließen.

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1: Rock und Flop der Woche bedeutet, ich frage euch, was war das Beste, was war das Schlechteste, was in dieser Woche passiert ist? 0172 577 1677. Jessica aus Tübingen ist dran.
2: Mein größter Flop in der letzten Zeit war, ich saß auf dem Balkon und es hat ein Geräusch gegeben, als hätte jemand in meiner Wohnung einen Altglascontainer geleert. Und beim Nachschauen stellte sich dann heraus, dass ein Glasboden in meinem Küchenschrank gebrochen ist. Vermutlich, weil eine Teekanne oder so zu schwer war. Und es ist alles zerschlagen und nicht nur, dass die Gläser und die Kannen kaputt waren, sogar auch noch die Fliesen in meiner Küche.
3: Wenn ich ehrlich bin, das Schönste war der Grillabend mit unseren Töchtern plus unserem neugeborenen, 9 Wochen alten Enkelkind. Und der Flop der Woche war ein Ausflug mit meinen Geschwistern.
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12: Der Freitagmorgen ist bei uns in der Region eher bewölkt und vereinzelt sogar auch regnerisch. Die Temperaturen liegen aktuell bei etwa 18 Grad in Bad Dürrheim und Villingendorf und 17 Grad in Wellendingen und Bochingen. Im Laufe dieses Tages steigen die Höchstwerte auf bis zu 21 Grad an und morgen am Samstag erwartet uns ein relativ durchmischter Himmel. Die Höchstwerte steigen dann auf bis zu 23 Grad.
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13: Mit Lena Schaffer, schönen guten Morgen. Ein Mann aus Unterkirnach ist wegen Vergewaltigung seiner Ehefrau verurteilt worden. Der 53-Jährige bekommt 2 Jahre auf Bewährung, dazu kommen 150 Stunden gemeinnützige Arbeit. Die weiteren der fast 120 vorgeworfenen sexuellen Übergriffe werden wegen schwieriger Beweislage eingestellt. Für die Schwenninger Wild Wings stehen die nächsten beiden Testspiele an. Heute treffen die Schwenninger auf Ampri Piotta. Morgen wartet dann der Schweizer Zweitligist HC Schur. Die Vorbereitung findet wegen des Arena-Umbaus größtenteils auswärts statt. In Baden-Württemberg starten ab Dienstag viele Azubis in ihre Ausbildung. Die IHK-Region Stuttgart stellt heute die aktuellen Zahlen vor und die fallen deutlich schlechter aus als im letzten Jahr. Lukas Schröder, wie ernst ist die Lage auf dem Ausbildungsmarkt?
14: Die IHK nennt die Entwicklung besorgniserregend. Sie sei ein deutliches Warnsignal. Viele Betriebe stehen unter Kosten- und Anpassungsdruck und planen deshalb vorsichtiger. Gleichzeitig bleiben aber auch Ausbildungsplätze unbesetzt, weil Jugendliche und Unternehmen einfach nicht zusammenfinden. Die IHK sagt aber auch, gerade wegen des Fachkräftemangels dürfen die Unternehmen jetzt aber nicht weniger ausbilden. Stattdessen müsse die Ausbildung moderner werden, mit besserer Berufsorientierung an Schulen und mehr KI-Kompetenzen in den Ausbildungsberufen.
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12: Achtung auf der A81 Singen Richtung Stuttgart zwischen Horb am Neckar und Rottenburg. Hier ist eine Unfallaufnahme auf dem Standstreifen. Bitte fahrt vorsichtig.
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12: Das ist ein Blitzer auf der B27 Biesingen Richtung Hechingen Höhe Domäne und hier ist 120 erlaubt. Dann bei der alten Tankstelle in Deislingen wird geblitzt Richtung Rottweil in der 70er Zone. Bei der B462 zwischen Sulden und Dunningen Höhe Stampfe im 70er Bereich. Und zu guter Letzt beim Ortsausgang Schwenningen in der Dauchinger Straße Richtung Dauchingen wird geblitzt. Falls ihr uns weitere Staus oder Blitzer melden wollt, dann schreibt uns gerne jederzeit per WhatsApp an unter 0172 577 1677.
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5: Guten Morgen wünsche ich. Und wir hören heute natürlich noch einmal rein ins Sommergespräch mit Oberbürgermeister Jürgen Roth aus Villingen-Schwenningen. Mehr dazu nach Queen Bicycle Race und jetzt Bryan Adams Straight from the Heart.

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0: Schönen Start in den Tag und zwar gleich mit Belinda Carlisle. Heaven is a place on earth. Zum Mitsingen an der nächsten roten Ampel auf dem Weg zur Arbeit. Guten Morgen.
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2: Klaus Winter ist hier. Hallihallo.
3: Mir ist heiß. Mir ist so heiß.
2: Ja, Hitze und lange trockene Phasen. Was für ein Sommer ist das in diesem Jahr? Was macht Villingen-Schwenningen gegen Hitzewellen? Darüber spreche ich mit Oberbürgermeister Jürgen Roth. Wie ist die Doppelstadt denn so aufgestellt?
4: Mit ein paar Kleinigkeiten haben wir reagiert. Wir haben diese Station gemacht, wo so Wasser zerstäubt wird. Wir haben einen Trinkwasserbrunnen. Aber das ist nur so ein kleiner Part. Ich glaube, wir müssen uns, was die Stadtplanung betrifft, in Zukunft neu orientieren und dann auch wirklich auch ganzheitlich denken. Das heißt, wir müssen mit Windzonen arbeiten, wir müssen mehr Grün reinbringen. Also das heißt, die großen Plätze mit Steinen und Asphalt oder was auch immer, das ist nicht mehr gegeben, sondern wir müssen da Ruhemöglichkeiten, also sitzen und natürlich auch vor allem Schatten müssen wir denken. Und da ist unser Planungsamt aber auch schon dabei, die Musensanierung, da werden wir da den ersten großen Aufschlag machen. Und auf dem Marktplatz fangen wir ja schon an mit Kleinigkeiten.
2: Wie ist da der Zeitplan? Also gibt es da Sachen, die man durchaus sehr schnell umsetzen kann oder sind Sachen, die brauchen wirklich mehr Zeit?
4: Also wenn wir an den Muslinplatz denken, da braucht wirklich auch Zeit, weil man mit verschiedensten Beteiligungen da reden muss. Was Möbel betrifft, also ich sage jetzt einfach mal, dass man einfach, ich sag mal, Blumenkästen größerer Art hinstellen kann oder mit Bäumen etc., das kriegt man verhältnismäßig schnell hin. Was Schatten betrifft, da wird es dann schon schwieriger, ja, aber jetzt am Sandstrand haben wir ja so ein paar Schattenplätze. Konzeptionell wird es noch eine Zeit dauern, weil wir da auch auf ein neues Gleis besteigen müssen. Der Herausforderung stellen wir uns auch ganz sicher.
2: Ja, was würdet ihr euch in Sachen Hitzeschutz wünschen? Schreibt es uns gerne per WhatsApp an die 0172 577 16 77.
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0: So, das Rockmusiker-Zitat des Tages kommt heute von AC/DC, also von Brian Johnson besser gesagt. Er hat mal gesagt, ich habe den lautesten Job der Welt. Yo! Wenn man bei AC/DC am Mikro steht, ist das wahrscheinlich tatsächlich nah dran an der Wahrheit. Leute, ich wünsche euch jetzt ein schönes Wochenende. Ich hoffe, ihr habt die Woche gut rumgekriegt. Den Freitag schaffen wir auch noch. Und dann in alter Frische, Montag wieder ab 5.30 Uhr. Ich zähle auf euch.
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1: Heute am Freitag erwartet uns ein relativ bewölkter Himmel mit immer wieder vereinzelten Regenschauern und eventuellen Gewittern zwischendurch. Die Werte liegen aktuell bei bis zu etwa 22 Grad in Freudenstadt, 21 Grad in Oberndorf und in Frittlingen und auch 21 Grad in Haigerloch. Auch gegen Abend bleibt der Himmel noch lange relativ dunkel.
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2: Ich bin Diana Kramer. Die Grünen fordern die Bundesregierung angesichts der niedrigen Füllstände der Gasspeicher zum Handeln auf. Die Regierung müsse jetzt einen Krisengipfel zur Versorgungssicherheit einberufen, sagte der Energiepolitiker Michael Kellner.
3: Die Grünen unterstützen damit einen Antrag der Linken für eine Sondersitzung des Bundestagsausschusses für Wirtschaft und Energie. Die Lage sei ernst, da die Füllstände der Gasspeicher bei nur 52% lägen. Ohne schnelle Lösungen werde der Winter teuer für Industrie und Haushalte. Das Wirtschaftsministerium dagegen betont, dass im kommenden Winter keine Gasmangellage zu erwarten ist. Entscheidend sei nicht nur der Speicherfüllstand, sondern zum Beispiel auch laufende Pipeline- und Flüssigerdgasimporte. Fiona Reinhardt, Nachrichtenredaktion.
2: Nach der verheerenden Sturzflut im Himalaya-Gebirge zwischen China und Nepal müssen die Rettungskräfte in den kommenden Tagen mit weiteren Regenfällen rechnen. In der Region werden immer noch mehr als 1.400 Menschen vermisst. Darunter sind auch viele Touristen. Die Behörden bestätigten bisher über 470 Todesopfer.
4: Neben den Regenfällen sind die Behörden in China außerdem über einen See besorgt, der sich nach der Sturzflut neu angestaut hatte. Sollte dieser brechen, könnte eine weitere Sturzflut die Arbeiten der Rettungskräfte beeinträchtigen. In Nepal suchen die Behörden weiter nach Vermissten. Die Lage der Deutschen ist noch unklar. Zudem sagte die Polizei, dass es mitunter schwierig sei, die Leichen zu identifizieren, denn die Flut hatte ihre Körper stark beeinträchtigt. Aus Peking, Johannes Neudecker.
2: Die Fraktionsspitzen von Union und SPD beenden heute ihre zweitägige Klausurtagung in Münster, bei der sie ihre Arbeit der nächsten Monate vorbereiten. Im Mittelpunkt steht das vor der Sommerpause im Koalitionsausschuss beschlossene Reformpaket zum Umbau der Sozialsysteme. Damit zum Fußball. Der FC Bayern und der VfB Stuttgart eröffnen heute die 64. Bundesliga-Saison. Die neue Spielzeit beginnt damit praktisch, wie die letzte aufgehört hat. Vor 3 Monaten besiegten die Bayern im DFB-Pokalfinale in Berlin die Stuttgarter mit 3:0. Anstoß in München ist heute um 20.30 Uhr. Und der SC Freiburg ist souverän in die Ligaphase der Conference League eingezogen. Die Freiburger setzten sich im Playoff-Rückspiel gegen den FC Motherwell mit 4:1 durch. Schon das Hinspiel in Schottland hatte der SC mit 3:1 gewonnen.
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5: Mit Lena Schaffer, schönen guten Morgen. Autofahrer zwischen Speichingen und Hausen ob Verena müssen morgen ausweichen. Die Hausener Straße bleibt von 8 bis 16 Uhr komplett dicht. Grund sind notwendige Arbeiten für mehr Verkehrssicherheit in der Nähe der Skihütte. Die Umleitung führt dann über die Schurer Straße. Heute startet ein Prozess gegen 3 junge Männer wegen versuchten Mordes in Ulm. Einer der Männer soll in einem Imbiss einen Schuss auf den Inhaber abgegeben haben. Das Projektil hat ihn aber verfehlt. Konkret wird den 3 Angeklagten laut dem Landgericht unter anderem versuchter Mord in Mittäterschaft vorgeworfen.
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6: Achtung auf der A81 Singen Richtung Stuttgart zwischen Horb am Neckar und Rottenburg. Hier ist eine Unfallaufnahme auf dem Standstreifen. Bitte fahrt vorsichtig.
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6: Das ist ein Blitzer auf der B27 Biesingen Richtung Hechingen Höhe Domäne und hier ist 120 erlaubt. Dann bei der alten Tankstelle in Deislingen wird geblitzt Richtung Rottweil in der 70er Zone. Bei der B462 zwischen Sulden und Dunningen Höhe Stampfe im 70er Bereich. Und zu guter Letzt beim Ortsausgang Schwenningen in der Dauchinger Straße Richtung Dauchingen wird geblitzt. Falls ihr uns weitere Staus oder Blitzer melden wollt, dann schreibt uns gerne jederzeit per WhatsApp an unter 0172 577 1677.
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1: Mit Hans-Peter Mattes aus Tuttlingen. Gerne sagt man ja, was ich nicht weiß, macht mich nicht heiß. Aber was wir nicht wissen, könnte doch lebenswichtig und hocherfreulich für uns sein? Groß sind die Werke des Herrn. Wer sie erforscht, der hat Freude daran, heißt es im Psalm 111. Forschen ist eine sorgfältige Art von Suchen und nicht nur ein oberflächliches Drüberschauen. Was wir in der Bibel entdecken, dürfen wir auf unser Leben dann beziehen und praktisch anwenden. Die Freude entsteht nämlich erst, wenn wir die befreiende Wirkung des Wortes Gottes erleben.

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7: Auf der A81 Singen Richtung Stuttgart läuft zwischen Horb und Rottenburg eine Unfallaufnahme auf der Standspur. Rechnet damit Behinderungen. Euch eine gute Fahrt.
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7: B27 Biesingen Richtung Hechingen, Höhe Domäne, da stehen sie im 120er Bereich. B27 Höhe Alte Tankstelle in Deislingen Richtung Rottweil, hier gilt Tempo 70. Auf der B523 Einer Schwenningen Richtung Tuttlingen, Höhe Abfahrt Mühlhausen ist eine 80er Zone. Blitzanhänger stehen auf der B462 zwischen Sulgen und Dunningen, Höhe Stampfe ist ein 70er Bereich. Und dann haben wir noch einen am Ortsausgang Schwenningen, Dauchinger Straße Richtung Dauchingen. Meldet uns. Staus und Blitzer ist kostenlos unter der 0800 3x5 1122.
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1: Mit Jenny Lukacs. Hallo. Mal ehrlich, es muss ja auch nicht immer Alkohol sein, oder? Gerade jetzt im Sommer greifen immer mehr Leute lieber zu einem sogenannten Mocktail, also ein Cocktail ohne Alkohol. Und da reden wir nicht nur von Apfelsaft mit Eiswürfeln. Wie wär's zum Beispiel mit einem Virgin Mojito mit Limette, Minze und Soda? Oder aber auch einem alkoholfreien Gin Tonic. Auch Virgin Colada, also Pina Colada ohne Alkohol. Oder aber auch ein fruchtiger Drink mit Erdbeeren, Maracuja und Limette. Die kommen immer richtig gut an. Außerdem setzen inzwischen immer mehr Läden auf alkoholfreien Wein, Sekt und sogar mittlerweile Gin. Ist das nicht cool? Der große Vorteil ist natürlich, dass man trotzdem einen schönen Drink in der Hand hat. Man kann mit allen anstoßen und muss am nächsten Morgen gar keinen Kater auskurieren. Mocktails sind also längst nicht mehr diese langweilige Alternative für alle, die fahren müssen. Es ist langsam sogar zu einem Trend geworden und für viele ist es einfach so eine bewusstere Entscheidung. Lecker trinken, gesellig sein und am nächsten Morgen aber trotzdem auch fit sein. Klingt eigentlich nach einem ziemlich guten Deal, oder?
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1: Heute am Freitag erwartet uns ein relativ bewölkter Himmel mit immer wieder vereinzelten Regenschauern und eventuellen Gewittern zwischendurch. Die Werte liegen aktuell bei bis zu etwa 22 Grad in Freudenstadt, 21 Grad in Oberndorf und in Frittlingen und auch 21 Grad in Haigerloch. Auch gegen Abend bleibt der Himmel noch lange relativ dunkel.
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2: Ich bin Diana Kramer. Er war der älteste regierende Monarch Europas, hatte in den vergangenen Jahren aber immer wieder mit Krankheiten zu kämpfen. Jetzt ist der norwegische König Harald im Alter von 89 Jahren im Reichskrankenhaus von Oslo gestorben. Er sei heute Morgen um 6.35 Uhr friedlich eingeschlafen, teilte das norwegische Königshaus mit.
3: König Harald war ein Monarch der alten Schule. Abdanken kam für ihn nicht in Frage. Wir halten durch bis zum Bitter End, war sein Motto. Auch wenn es ihm gesundheitlich immer schlechter ging. Er war ein König zum Anfassen, reiste bis ins kleinste Dorf, schüttelte Hände und hörte zu. Doch Harald ging auch mit der Zeit. Zu seinem 25. Thronjubiläum 2016 sagte er, Norweger sind Mädchen, die Mädchen lieben und Jungen, die Jungen lieben. Norweger glauben an Gott, Allah, an alles und nichts. Nun wird sein Sohn Håkon der König der Norweger. Aus Oslo, Sigrid Harms.
2: Im Flutkatastrophengebiet zwischen Nepal und China sorgt eine Warnung vor einer möglichen neuen Flut für Unruhe. Man habe Informationen erhalten, dass auf der tibetischen Seite ein Damm gebrochen sei, teilte die nepalesische Polizei mit. Rettungskräfte und Bevölkerung in der betroffenen Region sollten sich unverzüglich an einen sicheren Ort begeben, heißt es. Die laufenden Rettungsarbeiten nach der Sturzflut wurden vorübergehend eingestellt. Nach nepalesischen Informationen ist die Zahl der Toten auf mehr als 470 gestiegen, mehr als 1.400 Menschen, darunter auch viele Touristen, werden noch vermisst. Die Fraktionsspitzen von Union und SPD beenden heute ihre zweitägige Klausurtagung in Münster. Im Mittelpunkt steht das im Koalitionsausschuss beschlossene Reformpaket zum Umbau der Sozialsysteme.
4: Teil der laufenden Debatte ist, ob die abschlagsfreie Rente nach 45 Beitragsjahren, auch Rente mit 63 genannt, abgeschafft wird. Das empfiehlt die Rentenkommission. Daran wollen sich auch Kanzler Merz und Arbeitsministerin Baas halten, trotz aller Widerstände aus den eigenen Reihen. Es soll aber niemand bestraft werden, sagte zuletzt Unionsfraktionschef Thorsten Frey. Trotz des demografischen Wandels wolle man ein Rentensystem, das am Ende für alle Menschen gute Ergebnisse bringe. Aus Berlin, Tine Klimach.
2: Und zum Fußball. Heute Abend startet die 64. Bundesliga-Saison. Zum Auftakt empfängt Meister Bayern München den VfB Stuttgart. Anstoß in München ist um 20.30 Uhr.
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5: Mit Lena Schaffer. Schönen guten Tag. In Villingen-Schwenningen läuft morgen eine große Übung für den Ernstfall. Los geht's um 11 Uhr auf dem Campus der Polizeihochschule. Polizei, Rettungsdienste und Bundeswehr spielen eine bewaffnete Auseinandersetzung durch. Dabei müssen sie zahlreiche Verletzte versorgen und schnell abtransportieren. Ein Lost-Place-Ausflug in Schramberg im Kreis Rottweil hat für zwei junge Erwachsene ein Nachspiel. Ein 27-Jähriger und eine 22-Jährige haben dort ein leerstehendes Krankenhaus erkundet. Ein Zeuge hat die Polizei gerufen. Die Beamten haben die beiden im 5. Stock erwischt. Mit dabei hatten sie professionelle Filmausrüstung und mehrere Taschenlampen. Jetzt wird wegen Hausfriedensbruchs ermittelt. Die Polizei warnt außerdem davor, solche verlassenen Gebäude zu betreten. Sie könnten baufällig sein, ungesicherte Bereiche haben oder mit Schadstoffen belastet sein.
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6: Keine Meldungen aktuell. Euch eine gute Fahrt.
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6: B27 Biesingen Richtung Hechingen, Höhe Domäne, da stehen sie im 120er-Bereich. B27 Höhe Alte Tankstelle in Deislingen Richtung Rottweil, hier gilt Tempo 70. Auf der B523 einer Schwenningen Richtung Tuttlingen, Höhe Abfahrt Mühlhausen ist eine 80er-Zone. Blitzeranhänger stehen auf der B462 zwischen Solgen und Dunningen, Höhe Stampfe ist ein 70er-Bereich. Und dann haben wir noch einen am Ortsausgang Schwenningen, Dauchinger Straße Richtung Dauchingen. Meldet uns. Staus und Blitzer ist kostenlos unter der 0800 3x5 1122.
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Kurzer Blick zu euch auf die Straßen. Fahrt bitte vorsichtig bei diesem Wetter. Aktuell haben wir Aquaplaning-Gefahr auf der A81 Singen-Stuttgart zwischen Oberndorf und Rottenburg in beiden Richtungen. Euch eine gute Fahrt.

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1: Hallo, ich bin's, Klaus Winter.
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1: Weniger Asphalt und Beton, mehr Wasser, mehr Bäume, mehr Schatten. Dieser heiße Sommer, der hechelt nach mehr Vorsorge für die kommenden Hitzewellen. Was für ein Hitzekonzept hat in Villingen-Schwenningen? Darüber spreche ich mit Jürgen Roth, dem Oberbürgermeister der Doppelstadt. Sie denken sicher auch, dass es die nächsten Sommer so weitergehen wird, oder?
3: Klar, ich meine, muss es dann diese Temperaturstabilität jedes Jahr haben? Das weiß ich nicht. Aber wir werden uns über solche Perioden werden wir uns Gedanken machen müssen. Auch das Thema Wasser wird ein Thema sein. Wir haben ja jetzt die Brunnen abstellen müssen, weil der Bach, der Zulieferer, der Sägebach, einfach zu wenig Wasser hat und wir jetzt Tierwelt und die Pflanzen gefährden würden. Da bitte ich auch nochmal um Verständnis. Aber das sind so Kleinigkeiten, die wir neu denken müssen.
1: Es gibt ja auch immer diesen Hitzecheck von der Deutschen Umwelthilfe. Da ist Villingen-Schwenningen auch mit dabei. Da werden alle größeren Städte halt miteinander verglichen. Da ist Villingen-Schwenningen ja eher so im unteren Mittelfeld. Ist das für Sie ein Ansporn? Schauen Sie sich das schon an?
3: Ich schaue mir das genau an und es ist erstens Ansporn und zweitens auch mit einer Zielmarke. Ich möchte beim nächsten Mal gern über der Mitte sein.
1: Was wünscht ihr euch denn in Sachen Hitzeschutz? Was wurde in eurer Stadt oder Gemeinde schon getan? Schreibt es uns gerne per WhatsApp an die 0172 577 16 77.
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5: Fahrt bitte vorsichtig bei diesem Wetter. Aktuell haben wir Aquaplaning-Gefahr auf der A81 Singen Stuttgart zwischen Oberndorf und Rottenburg in beiden Richtungen. Euch eine gute Fahrt.
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5: B27 Biesingen Richtung Hechingen, Höhe Domäne, da stehen sie im 120er Bereich. B27 Höhe Alte Tankstelle in Deislingen Richtung Rottweil, hier gilt Tempo 70. Auf der B523 Einerschwenningen Richtung Tuttlingen, Höhe Abfahrt Mühlhausen, ist eine 80er-Zone. Blitzanhänger stehen auf der B462 zwischen Sulgen und Dunningen, Höhe Stampfe, ist ein 70er-Bereich. Und dann haben wir noch einen am Ortsausgang Schwenningen, Dauchinger Straße Richtung Dauchingen. Meldet uns, Staus und Blitzer ist kostenlos unter der 0800 3x5 1122.
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1: Das Rockmusiker-Zitat des Tages kommt heute von AC/DC-Sänger Brian Johnson. Er sagt, ich habe den lautesten Job der Welt. Und gehört haben wir ganz viele Rockhits natürlich heute Morgen. Und mit euch gespielt, Rock und Flop der Woche. Was war in dieser Woche das Beste und was das Schlechteste für euch? 0172 577 1677. Jessica.
2: Mein größter Flop in der letzten Zeit war, ich saß auf dem Balkon und es hat ein Geräusch gegeben, als hätte jemand in meiner Wohnung einen Altglascontainer geleert. Und beim Nachschauen stellte sich dann heraus, dass ein Glasboden in meinem Küchenschrank gebrochen ist.
1: Außerdem war Jürgen Roth, der OB von Villingen-Schwenningen, bei uns im Sommergespräch. Und wir haben euch auch eine mögliche Urlaubslektüre vorgestellt. John and Paul, eine musikalische Liebesgeschichte. Das Buch erzählt die Story von John Lennon und Paul McCartney. Vielleicht könnt ihr es ja noch schnell bestellen, um es dann mit in den Urlaub zu nehmen. Die deutsche Ausgabe kam gerade erst vorgestern raus. Und noch ein Buch gab es, nämlich das Tagebuch der großen Hits mit ein paar Blicken in die Geschichte von Rock und Pop. Und damit euch jetzt ein schönes Wochenende. Bis Montag.
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Vorsicht bitte. Im Schwarzwald-Bahrkreis auf der Kreisstraße zwischen dem Abzweig nach Tannheim und dem Abzweig nach Föhrenbach, die K5734. Hier haben wir in beiden Richtungen umgestürzte Bäume. Fahrt da bitte vorsichtig. Euch eine gute Fahrt.

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1: Heute am Freitag erwartet uns ein relativ bewölkter Himmel mit immer wieder vereinzelten Regenschauern und eventuellen Gewittern zwischendurch. Die Werte liegen aktuell bei bis zu etwa 22 Grad in Freudenstadt, 21 Grad in Oberndorf und in Frittlingen und auch 21 Grad in Haigerloch. Auch gegen Abend bleibt der Himmel noch lange relativ dunkel.
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2: Ich bin Diana Kramer. Nach der Sturzflut zwischen Nepal und Tibet werden immer noch 8 Deutsche vermisst. 4 davon gehörten einer Pilgergruppe an. Das hat jetzt eine nepalesische Reiseagentur mitgeteilt. Sie seien gerade auf dem Rückweg vom heiligen Berg Kailash in Tibet gewesen, als der Kontakt abriss.
3: Die mehr als 70 Pilger kamen aus aller Welt. Sie und ihre Begleiter wollten gerade die Grenze nach Nepal überqueren, da raste eine Flut aus Wasser, Geröll und Eis durch die Region. Seitdem ist unklar, ob sie die Katastrophe überlebt haben. Die Suche nach den rund 1000 Vermissten gestaltet sich nach wie vor schwierig, denn Straßen sind teilweise unpassierbar, Telefon- und Handynetze unterbrochen. Tausende Rettungskräfte sind im Einsatz, die Armee hat bereits Hunderte mit Hubschraubern aus dem Katastrophengebiet ausgeflogen. Thomas Bremser, Redaktion.
2: Die Zahl der Arbeitslosen in Deutschland ist auch im August über der Marke von 3 Millionen geblieben. Sie stieg im Vergleich zum Vormonat um 54.000 auf 3,061 Millionen, teilte die Bundesagentur für Arbeit in Nürnberg mit. Das waren 36.000 mehr als im August 2025. Die Arbeitslosenquote stieg leicht auf 6,5%. Nach dem US-Prozess gegen Meta fordern Verbraucherschützer auch für Deutschland strengere Social-Media-Regeln. Schutzmaßnahmen wie Zeitlimits oder nächtliche Sperren könnten den Nutzungsdruck von Minderjährigen verringern, so die Chefin des Bundesverbands der Verbraucherzentralen Ramona Popp.
4: Es dürfe nicht das Ziel sein, Kindern einfach nur Nutzungsgrenzen zu setzen. Stattdessen brauche es Plattformen, die von vornherein sicher sind und wo Kinder und Jugendliche geschützt werden, anstatt sie Algorithmen auszusetzen, die darauf ausgelegt sind, ihre Aufmerksamkeit möglichst lange zu binden. Hintergrund des Ganzen ist ein Prozess um Social-Media-Sucht in den USA. Hier hatte Facebook-Mutterkonzern Meta einer Zahlung von insgesamt knapp 16,7 Milliarden US-Dollar zugestimmt. Mehrere US-Bundesstaaten hatten dem Unternehmen vorgeworfen, Kinder bewusst in die Social-Media-Sucht getrieben zu haben. Fiona Reinhardt, Nachrichtenredaktion.
2: Der norwegische König Harald ist im Alter von 89 Jahren gestorben. Das teilte das Königshaus in Oslo am Morgen mit. Damit ist sein Sohn Håkon der neue König von Norwegen. Harald V. war der am längsten regierende Monarch Europas. Seit Jahren hatte er mit teils schwerwiegenden gesundheitlichen Problemen zu kämpfen.
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5: Mit Lena Schaffer, schönen guten Tag. Alle guten Dinge sind 3, zumindest bei der Oberbürgermeisterwahl in Villingen-Schwenningen. Suat Kemiri ist jetzt die 3. Bewerberin. Schon im Rennen sind Amtsinhaber Jürgen Roth und Ordnungsdienstmitarbeiter Nicolo Regina. Gewählt wird am 4. Oktober, Bewerbungen laufen noch bis zum 7. September. Von Friedrichshafen kommt ihr künftig auch im Winter direkt nach Mallorca, denn Ryanair verlängert die Verbindung nach Palma über den Sommer hinaus. Ab dem 26. Oktober sind 2 Flüge pro Woche geplant, immer freitags und sonntags. Damit ist Mallorca vom Bodensee Airport aus künftig das ganze Jahr direkt erreichbar.
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6: Aktuell haben wir Aquaplan in Gefahr auf der A81 Singen Stuttgart zwischen Oberndorf und Rottenburg in beiden Richtungen. Vorsicht bitte im Schwarzwald-Bahr-Kreis auf der Kreisstraße zwischen dem Abzweig nach Tannheim und dem Abzweig nach Föhrenbach, die K5734. Hier haben wir in beiden Richtungen umgestürzte Bäume. Euch eine gute Fahrt.
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6: B27 Biesingen Richtung Hechingen, Höhe Domäne, da stehen sie im 120er-Bereich. B27 Höhe Alte Tankstelle in Deislingen Richtung Rottweil. Auf der B523 einer Schwenningen Richtung Tuttlingen, Höhe Abfahrt Mühlhausen. Ist eine 80er-Zone. Meldet uns. Staus und Blitzer ist kostenlos unter der 0800 3x5 1122.
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1: mit Jenny Lukacs. Hallo! Lust auf Villingen mal von einer ganz anderen Seite? Dann schnappt euch doch einfach eure Freunde oder auch die Familie und zieht mit Laternen durch die dunkle Innenstadt. Ihr habt richtig gehört, am Freitag gibt's ab 21 Uhr eine ganz besondere Stadtführung mit Geschichten im Schein der Laternen. Treffpunkt ist am Lacari-Platz, aber wichtig ist, dass ihr euch vorher anmelden solltet. Zum Beispiel bei der Touristinformation im Franziskaner-Kulturzentrum und aber auch bei allen Vorverkaufsstellen im Verbund Kulturticket Schwarzwald-Bar-Heuberg. Beim Beach 0741 in Rottweil ist Endspurt angesagt. Die Saison geht bald zu Ende, bald ist es auch nicht mehr so warm und ihr habt nur noch bis zum 19. September Zeit, den Beach mal zu besuchen. Über den Dächern von Rottweil im Liegestuhl mit einem Cocktail in der Hand. Was kann es Schöneres geben? Überlegt's euch.
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16: Aktuell haben wir Aquaplaning in Gefahr auf der A81 Singen Stuttgart zwischen Oberndorf und Rottenburg in beiden Richtungen. Vorsicht bitte im Schwarzwald-Bahrkreis auf der Kreisstraße zwischen dem Abzweig nach Tannheim und dem Abzweig nach Föhrenbach, die K5734. Hier haben wir in beiden Richtungen umgestürzte Bäume. Euch eine gute Fahrt.
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16: B27 Biesingen Richtung Hechingen, Höhe Domäne, da stehen sie im 120er-Bereich. B27 Höhe Alte Tankstelle in Deislingen Richtung Rottweil. Auf der B523 Einerschwenningen Richtung Tuttlingen, Höhe Abfahrt Mühlhausen. Ist eine 80er-Zone. Meldet uns. Staus und Blitzer ist kostenlos unter der 0800 3x5 1122.
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0: Ich habe eine Gefahrenmeldung für euch von der A81 Singen Richtung Stuttgart zwischen Horb und Rottenburg. Hier liegt eine Plane auf der Fahrbahn. Fahrt da bitte vorsichtig. Euch eine gute Fahrt.
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2: Ich bin Jenny Lukacs. Hallo. Der Mann mit dem dünnen Schnurrbärtchen und dem Hemd mit Rüschen wird mit seinem Album Purple Rain zum Megastar. 2 Grammys und ein Oscar heimst Prince für die Platte ein und über 25 Millionen Mal wird sie verkauft. Und sie ist sowas wie der Soundtrack der 80er Jahre. Doch es ranken sich auch einige Verschwörungstheorien um Prince 6. Studioalbum aus dem Jahr 84. In manchen Songs seien wohl geheime Botschaften versteckt, wenn man sie rückwärts abspielt. In Darling Nikki zum Beispiel. Sign your name on a dotted line. 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Und hier hört man am Ende rückwärts tatsächlich das. Hello, how are you? Der namensgebende Song fürs Album ist aber trotz aller Mythen mit Abstand der bekannteste. Eigentlich wollte Prince den Song Purple Rain zusammen mit Stevie Nicks, der Frontfrau von Fleetwood Mac, aufnehmen. Es sollte eine Country-Nummer werden. Könnt ihr euch das vorstellen? Doch Stevie hatte Angst. Ihr wird das alles etwas zu groß. Prince ist weiterhin überzeugt von Purple Rain. Also experimentiert er zusammen mit seiner Band The Revolution. Und der Song Purple Rain, wie wir ihn kennen, wird geboren. Doch der weist einige Parallelen zu dem Song Faithfully von der Band Journey auf. Deswegen ruft Prince Jonathan Cain von Journey an und spielt ihm seinen Song einfach vor. Jonathan ist ganz entspannt. Er sagt, ich fühle mich wirklich geehrt, dass du überhaupt angerufen hast. Das zeigt, was für ein großartiger Typ du bist. Viel Erfolg mit dem Song. Ich bin sicher, es wird ein Hit. Und das wird er. Purple Rain erscheint im September 84 als 4-minütige Single und als fast 9-minütiges Meisterwerk auf dem Album Purple Rain. Und natürlich spielen wir diesen Song jetzt für euch.
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1: Heute am Freitag erwartet uns ein relativ bewölkter Himmel mit immer wieder vereinzelten Regenschauern und eventuellen Gewittern zwischendurch. Die Werte liegen aktuell bei bis zu etwa 22 Grad in Freudenstadt, 21 Grad in Oberndorf und in Frittlingen und auch 21 Grad in Haigerloch. Auch gegen Abend bleibt der Himmel noch lange relativ dunkel.
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2: Ich bin Diana Kramer. Am deutschen Arbeitsmarkt zeigt sich weiter wenig Bewegung. Die Zahl der Arbeitslosen ist im August um 54.000 auf 3.061.000 gestiegen. Ganz überraschend ist ein Plus im August allerdings nicht.
3: Weil Ausbildungsverträge und Schulzeiten enden, melden sich im August vor allem oft viele junge Menschen arbeitslos. Im Vergleich zum letzten Jahr waren im August aber 36.000 Menschen mehr ohne Job, so die Bundesagentur für Arbeit in Nürnberg. Die Arbeitslosenquote ist auch noch mal leicht gestiegen auf 6,5%. Aber auch die Zahl der offenen Stellen ist immerhin etwas gestiegen. Es bleibe aber schwer, einen neuen Job zu finden, so die Arbeitsagentur. Aus Nürnberg, Janina Singer.
2: Der Fraktionschef der Thüringer AfD, Björn Höcke, ist erneut mit einem Misstrauensantrag gegen CDU-Regierungschef Mario Vogt gescheitert. Höcke kandidierte für das Ministerpräsidentenamt. Er bekam 33 Ja-Stimmen, 45 wären nötig gewesen. Es war der zweite AfD-Versuch in diesem Jahr, Vogt aus dem Amt zu drängen. Anlass war erneut Vogts aberkannter Doktortitel und sein erfolgreicher Widerspruch dagegen. Nach der Thüringer Verfassung kann der Landtag dem Ministerpräsidenten das Misstrauen nur aussprechen, wenn die Mehrheit der Abgeordneten einen Nachfolger wählt. Norwegen trauert um seinen König. Der älteste regierende Monarch Europas, Harald V., starb heute Morgen im Alter von 89 Jahren. Das teilte das norwegische Königshaus mit. Sein Nachfolger ist der bisherige Kronprinz Håkon.
4: Sein Sohn Håkon ist formell bereits König. In Norwegen gibt es keine Krönungszeremonie. Getreu dem Motto, der König ist tot, es lebe der König, ist Håkon mit dem Tod seines Vaters automatisch der neue Monarch. Allerdings muss er vor dem Parlament einen Eid ablegen. Die Beerdigung von König Harald wird sicherlich frühestens nächste Woche stattfinden und es ist zu erwarten, dass dazu viele Vertreter der anderen europäischen Königshäuser anreisen. Aus Oslo, Sigrid Harms.
2: Im Flutkatastrophengebiet zwischen Nepal und China sorgen immer wieder Warnungen vor einer möglichen neuen Flut für Unruhe. Auch wegen neuer Regenfälle müssen die Rettungsarbeiten nach der Sturzflut vom Mittwoch immer wieder unterbrochen werden. In der Region werden noch mehr als 1.400 Menschen vermisst, darunter auch viele Touristen, auch aus Deutschland.
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5: Mit Lena Schaffer, schönen guten Tag. In Villingen-Schwenningen läuft morgen eine große Übung für den Ernstfall. Los geht's um 11 Uhr auf dem Campus der Polizeihochschule. Polizei, Rettungsdienste und Bundeswehr spielen eine bewaffnete Auseinandersetzung durch. Dabei müssen sie zahlreiche Verletzte versorgen und schnell abtransportieren. Ein Lost-Place-Ausflug in Schramberg im Kreis Rottweil hat für zwei junge Erwachsene ein Nachspiel. Ein 27-Jähriger und eine 22-Jährige haben dort ein leerstehendes Krankenhaus erkundet. Ein Zeuge hat die Polizei gerufen, die Beamten haben die beiden im 5. Stock erwischt. Mit dabei hatten sie professionelle Filmausrüstung und mehrere Taschenlampen. Jetzt wird wegen Hausfriedensbruchs ermittelt. Die Polizei warnt außerdem davor, solche verlassenen Gebäude zu betreten. Sie könnten baufällig sein, ungesicherte Bereiche haben oder mit Schadstoffen belastet sein.
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6: Vorsicht bitte im Schwarzwald-Baar-Kreis auf der Kreisstraße zwischen dem Abzweig nach Tannheim und dem Abzweig nach Föhrenbach. Das ist die K5734. Hier liegen in beiden Richtungen umgestürzte Bäume. Euch eine gute Fahrt.
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6: B27, Höhe alte Tankstelle in Deislingen Richtung Rottweil, 70 sind da erlaubt. B523, Schwenningen Richtung Tuningen, und zwar Höhe Abfahrt Mühlhausen in der 80er-Zone. Es blitzt Schönwald, Höhe Gasthof zum Ochsen und in Blumberg, da haben wir einen Blitzeranhänger. Der steht Richtung Schweizer Grenze in der Ortsdurchfahrt Randen. Meldet uns, Staus und Blitzer kostenlos unter der 0800 3x5 1122.
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12: Vorsicht bitte im Schwarzwald-Bahrkreis auf der Kreisstraße zwischen dem Abzweig nach Tannheim und dem Abzweig nach Föhrenbach. Das ist die K5734. Hier liegen in beiden Richtungen umgestürzte Bäume. Euch eine gute Fahrt.
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12: B523 Schwenningen Richtung Tuningen und zwar Höhe Abfahrt Mühlhausen in der 80er-Zone. In Deißingen steht einer in der Schützenstraße, ist eine 30er-Zone. Es blitzt Schönwalds, Höhe Gasthof zum Ochsen und in Blumberg, da haben wir einen Blitzeranhänger, der steht Richtung Schweizer Grenze in der Ortsdurchfahrt Randen. Meldet uns, Staus und Blitzer, kostenlos unter der 0800 3x5 1122.
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1: Mit Jenny Lukacs. Hallo. Heute ist Tag der Radiowerbung. Und seien wir mal ehrlich, manche Werbespots hören wir einmal und zack, wohnen sie mietfrei in unserem Kopf. Und du willst eigentlich nur schnell einkaufen, sitzt dann im Auto und plötzlich singst du irgendeinen Werbeslogan vor dich hin. Furchtbar. Ohne zu wissen, warum. Und spätestens, wenn die Kollegin mitsingt, dann weißt du, oh, der Spot, der hat funktioniert. Radiowerbung kann aber auch ziemlich praktisch sein, denn woher weiß ich denn sonst, welcher Laden gerade ein Angebot hat, wo ein neues Restaurant aufgemacht hat oder wer in der Region noch Leute für den Job sucht? Also, heute feiern wir mal die Radiowerbung und all die kleinen Ohrwürmer, die uns regelmäßig begleiten. Und falls ihr jetzt plötzlich einen Werbejingle im Kopf habt oder direkt an eine bestimmte Werbung denken müsst, keine Sorge, das geht irgendwann von alleine wieder weg. Irgendwann... Vielleicht.

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2: Heute am Freitag erwartet uns ein relativ bewölkter Himmel mit immer wieder vereinzelten Regenschauern und eventuellen Gewittern zwischendurch. Die Werte liegen aktuell bei bis zu etwa 22 Grad in Freudenstadt, 21 Grad in Oberndorf und in Frittlingen und auch 21 Grad in Haigerloch. Auch gegen Abend bleibt der Himmel noch lange relativ dunkel.
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3: Ich bin Diana Kramer. Die Zahl der Toten in Nepal ist nach der Flutkatastrophe im Himalaya-Gebirge auf mehr als 500 gestiegen. Nach Angaben des Katastrophenschutzes werden weiterhin fast 1000 Menschen vermisst, darunter mehr als 500 Ausländer. Aber es gibt auch Nachrichten, die hoffnungsvoll stimmen. In Nepal wurde eine vierköpfige deutsche Familie gerettet. Sie sei zusammen mit anderen Geretteten per Hubschrauber zu einem Armeecamp geflogen worden, sagte ein Armeesprecher der dpa. Internationale Hilfsorganisationen berichten aber von massiven Auswirkungen der Flut im Grenzgebiet zwischen Nepal und China. Neben hunderten Gebäude seien Dutzende Brücken und Straßen zerstört. Der Fraktionschef der Thüringer AfD, Björn Höcke, ist auch mit dem zweiten Versuch gescheitert, CDU-Ministerpräsident Mario Vogt zu stürzen. Ein Misstrauensantrag der AfD-Fraktion gegen den Regierungschef blieb im Landtag in Erfurt erfolglos.
4: Anlass für den Misstrauensantrag war erneut der aberkannte Doktortitel von Thürings Ministerpräsidenten. Björn Höcke fordert deswegen Vogts Rücktritt. Der will sich aber von der AfD nicht klein machen lassen, wie er selbst sagt. Den gescheiterten Misstrauensantrag sieht er als Rückenstärkung. Ein Misstrauensantrag gegen den Ministerpräsidenten geht in Thüringen nur durch, wenn eine Mehrheit der Abgeordneten einen Nachfolger wählt. Deswegen hatte sich Björn Höcke gegen Vogt zur Wahl gestellt, aber ohne Erfolg. Höcke bekam 33 Stimmen, 3 Abgeordnete enthielten sich, 49 stimmten gegen. Fiona Reinhardt, Nachrichtenredaktion.
3: Die Zahl der Arbeitslosen in Deutschland ist auch im August über der Marke von 3 Millionen geblieben. Sie stieg im Vergleich zum Vormonat um 54.000, teilte die Bundesagentur für Arbeit in Nürnberg mit. Das waren 36.000 mehr als im August 2025. Die Arbeitslosenquote stieg leicht auf 6,5%. BA-Chefin Andrea Nahles.
5: Arbeitslosigkeit und Unterbeschäftigung haben im Zuge der Sommerpause zugenommen und die Nachfrage nach Arbeitskräften bewegt sich weiterhin auf niedrigem Niveau.
3: Die Chefin der Bundesagentur für Arbeit, Andrea Nahles. Norwegen trauert um seinen König. Harald V. war heute Morgen in einem Krankenhaus in Oslo gestorben. Zum Gedenken läuten seit 12 Uhr in ganz Norwegen eine Stunde lang die Kirchenglocken. Neuer König in Norwegen ist der bisherige Kronprinz Haakon.
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6: Mit Lena Schaffer, schönen guten Tag. Alle guten Dinge sind 3, zumindest bei der Oberbürgermeisterwahl in Villingen-Schwenningen. Suat Kemiri ist jetzt die 3. Bewerberin. Schon im Rennen sind Amtsinhaber Jürgen Roth und Ordnungsdienstmitarbeiter Nicolo Regina. Gewählt wird am 4. Oktober, Bewerbungen laufen noch bis zum 7. September. Von Friedrichshafen kommt ihr künftig auch im Winter direkt nach Mallorca, denn Ryanair verlängert die Verbindung nach Palma über den Sommer hinaus. Ab dem 26. Oktober sind 2 Flüge pro Woche geplant, immer freitags und sonntags. Damit ist Mallorca vom Bodensee Airport aus künftig das ganze Jahr direkt erreichbar.
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7: Keine Meldungen aktuell. Euch eine gute Fahrt.
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7: B523 Schwenningen Richtung Tuningen. Und zwar Höhe Abfahrt Mühlhausen in der 80er-Zone. In Deislingen steht einer in der Schützenstraße. Ist eine 30er-Zone. Es blitzt Schönwalds Höhe Gasthof zum Ochsen. Und in Blumberg, da haben wir einen Blitzeranhänger. Der steht Richtung Schweizer Grenze in der Ortsdurchfahrt. Randen. Meldet uns Staus und Blitzer kostenlos unter der 0800 3x5 1122.
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1: 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Es ist ein wichtiges Zeichen, gemeinsam aufzutreten und zu zeigen, dass wir zusammenzustehen als Gesellschaft und Religionen. Heiko Hauger, queersensible Pastoral.

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14: Keine Meldungen aktuell. Euch eine gute Fahrt.
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14: B523 Schwenningen Richtung Thuningen. Und zwar Höhe Abfahrt Mühlhausen in der 80er-Zone. In Deislingen steht einer in der Schützenstraße. Ist eine 30er-Zone. Es blitzt Schönwalds Höhe Gasthof zum Ochsen. Und in Blumberg, da haben wir einen Blitzeranhänger. Der steht Richtung Schweizer Grenze in der Ortsdurchfahrt Randen. Meldet uns. Staus und Blitzer kostenlos unter der 0800 3x5 1122.
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1: Das Rockmusiker-Zitat des Tages kommt heute von AC/DC-Sänger Brian Johnson. Er sagt, ich habe den lautesten Job der Welt. Und gehört haben wir ganz viele Rockhits natürlich heute Morgen. Und mit euch gespielt, Rock und Flop der Woche. Was war in dieser Woche das Beste und was das Schlechteste für euch? 0172 577 1677. Jessica.
2: Mein größter Flop in der letzten Zeit war, ich saß auf dem Balkon und es hat ein Geräusch gegeben, als hätte jemand in meiner Wohnung einen Altglascontainer geleert. Und beim Nachschauen stellte sich dann heraus, dass ein Glasboden in meinem Küchenschrank gebrochen ist.
1: Außerdem war Jürgen Roth, der OB von Villingen-Schwenningen, bei uns im Sommergespräch. Und wir haben euch auch eine mögliche Urlaubslektüre vorgestellt. John and Paul, eine musikalische Liebesgeschichte. Das Buch erzählt die Story von John Lennon und Paul McCartney. Vielleicht könnt ihr es ja noch schnell bestellen, um es dann mit in den Urlaub zu nehmen. Die deutsche Ausgabe kam gerade erst vorgestern raus. Und noch ein Buch gab es, nämlich das Tagebuch der großen Hits mit ein paar Blicken in die Geschichte von Rock und Pop. Und damit euch jetzt ein schönes Wochenende. Bis Montag.
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1: Heute Nachmittag bleibt es bei uns in der Region erstmal stark bewölkt und es könnte Regen und ein Gewitter geben. Die Temperaturen liegen gerade bei bis zu 19 Grad in Villingen und Oberndorf, 19 Grad in Weikheim und 18 Grad in Freudenstadt. Der morgige Samstag, das Wochenende, ist dann wieder etwas sonniger. Die Höchsttemperaturen für morgen liegen bei etwa 24 Grad.
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2: Ich bin Dirk Zeitler. Eine vierköpfige deutsche Familie ist im Katastrophengebiet in Nepal gerettet worden. Sie sei zusammen mit anderen Geretteten per Hubschrauber in ein Armeecamp gebracht worden, sagte ein Sprecher. Die Zahl der Toten in Nepal stieg unterdessen auf mehr als 500. Im Flutkatastrophengebiet hat derweil eine Warnung vor einer möglichen neuen Flut für Unruhe gesorgt.
3: Die Panik löste ein See aus, der sich nach der Sturzflut am Mittwoch in den Bergen an der Grenze zu Tibet neu angestaut hatte. Die chinesischen Behörden fürchteten, dass der Damm aus Geröll brechen könnte. So kam es dann zwar auch, allerdings floss das Wasser laut chinesischen Angaben langsam ab. Einige Stunden stand deshalb die Arbeit der Rettungskräfte jedoch still, denn sie mussten sich vor der drohenden Flut in Sicherheit bringen. Aus Peking, Johannes Neudecker.
2: Die Zahl der Arbeitslosen in Deutschland ist im August im Vergleich zum Vormonat um 54.000 auf 3.061.000 gestiegen. Die Zahl liegt damit um 36.000 höher als im August 2025, teilte die Bundesagentur für Arbeit in Nürnberg mit. Die Arbeitslosenquote liegt bei 6,5%. 81% der Menschen in Deutschland machen sich Sorgen, ob sie finanziell ausreichend abgesichert sind. Das zeigt eine Studie der gewerkschaftsnahen Hans-Böckler-Stiftung. Grund könnte die aktuelle Debatte über Sozialreformen sein.
4: Die Bundesregierung diskutiert gerade mehrere Reformen. Ein höheres Renteneintrittsalter, weniger Leistungen bei der gesetzlichen Kranken- und Pflegeversicherung oder das Ende der Lohnfortzahlung am ersten Krankheitstag. Das alles verunsichert die Menschen, sagen die Studienmacher. 3/4 der Befragten lehnen die Pläne ab. Und viele sparen mittlerweile lieber, statt das Geld auszugeben. Wenn das so weitergehe, könnte das den wirtschaftlichen Aufschwung stoppen. Thomas Bremser, Nachrichtenredaktion.
2: Der neue König Norwegens heißt mit offiziellem Namen König Hakon der VIII. Das gab der Monarch in einer außerordentlichen Sitzung mit dem Regierungskabinett bekannt. Als Motto für seine Zeit als König wählte der 53-Jährige alles für Norwegen. Er folgt damit einer Tradition. Auch sein Vater Harald V. sowie dessen Vater und Großvater wählten dieses Motto.
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5: Mit Lena Schaffer, schönen guten Tag. In Villingen-Schwenningen läuft morgen eine große Übung für den Ernstfall. Los geht's um 11 Uhr auf dem Campus der Polizeihochschule. Polizei, Rettungsdienste und Bundeswehr spielen eine bewaffnete Auseinandersetzung durch. Dabei müssen sie zahlreiche Verletzte versorgen und schnell abtransportieren. Ein Lost-Place-Ausflug in Schramberg im Kreis Rottweil hat für zwei junge Erwachsene ein Nachspiel. Ein 27-Jähriger und eine 22-Jährige haben dort ein leerstehendes Krankenhaus erkundet. Ein Zeuge hat die Polizei gerufen. Die Beamten haben die beiden im 5. Stock erwischt. Mit dabei hatten sie professionelle Filmausrüstung und mehrere Taschenlampen. Jetzt wird wegen Hausfriedensbruchs ermittelt. Die Polizei warnt außerdem davor, solche verlassenen Gebäude zu betreten. Sie könnten baufällig sein, ungesicherte Bereiche haben oder mit Schadstoffen belastet sein.
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6: Keine Meldungen aktuell. Euch eine gute Fahrt.
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6: B523 Schwenningen Richtung Tuningen. Und zwar Höhe Abfahrt Mühlhausen in der 80er-Zone. In Deislingen steht einer an der Schützenstraße. Ist eine 30er-Zone. Es blitzt Schönwalds Höhe Gasthof zum Ochsen. Und in Blumberg, da haben wir einen Blitzeranhänger. Der steht Richtung Schweizer Grenze in der Ortsdurchfahrt. Randen. Meldet uns, Staus und Blitzer kostenlos unter der 0800 3x5 1122.
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1: Mit Jenny Lukacs. Hallo. Heute ist Tag der Radiowerbung. Und seien wir mal ehrlich, manche Werbespots hören wir einmal und zack, wohnen sie mietfrei in unserem Kopf. Und du willst eigentlich nur schnell einkaufen, sitzt dann im Auto und plötzlich singst du irgendeinen Werbeslogan vor dich hin. Furchtbar. Ohne zu wissen, warum. Und spätestens, wenn die Kollegin mitsingt, dann weißt du, oh, der Spot, der hat funktioniert. Radiowerbung kann aber auch ziemlich praktisch sein, denn woher weiß ich denn sonst, welcher Laden gerade ein Angebot hat, wo ein neues Restaurant aufgemacht hat oder wer in der Region noch Leute für den Job sucht. Also, heute feiern wir mal die Radiowerbung und all die kleinen Ohrwürmer, die uns regelmäßig begleiten. Und falls ihr jetzt plötzlich einen Werbejingle im Kopf habt oder direkt an eine bestimmte Werbung denken müsst, keine Sorge, das geht irgendwann von alleine wieder weg. Irgendwann... Vielleicht.

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13: Heute Nachmittag bleibt es bei uns in der Region erstmal stark bewölkt und es könnte Regen und ein Gewitter geben. Die Temperaturen liegen gerade bei bis zu 19 Grad in Villingen und Oberndorf, 19 Grad in Weilheim und 18 Grad in Freudenstadt. Der morgige Samstag, das Wochenende, ist dann wieder etwas sonniger. Die Höchsttemperaturen für morgen liegen bei etwa 24 Grad.
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14: Wir haben keine Meldungen. Euch eine gute Fahrt.
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14: Sie stehen auf der B27 Donaueschingen Richtung Blumberg, kurz vor Blumberg an der Aral-Tankstelle im 70er-Bereich. Dann einer auf der B523 Schwenningen Richtung Thuningen, Höhe Abfahrt Mühlhausen, hier gilt Tempo 80. In Deislingen stehen sie in der Schützenstraße, ist eine 30er-Zone. Dann haben wir noch einen in Schönwald, Höhe Gasthof Ochsen und einen Blitzer Anhänger Blumberg Richtung Schweizer Grenze in der Ortsdurchfahrt Randen. Habt ihr noch was entdeckt? Staus und Blitzer gerne melden, ist doch kostenlos. 0800 3x5 1122.
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0: Dann traut euch über die 0172 577 16 77. Wer sich was getraut hat, sind unsere Rockstars, die wir hier spielen. Also die ganz großen Nummern, aber sie waren nicht immer auf den Bühnen unterwegs, sondern haben auch eine unbekannte Seite. Ob Modelleisenbahn, Wissenschaft oder kuriose andere Hobbys. Geschichten, die ihr mit Sicherheit noch nicht gehört habt, kriegt ihr am Montag bei mir in der Sendung. Und dazu jede Menge Ohrwürmer. Aber wie entsteht so ein Ohrwurm eigentlich? Ein Song, den wir einfach nicht mehr aus dem Kopf kriegen? Dem gehen wir auf den Grund. Und wir schauen ins Tagebuch der großen Hits am letzten Tag des Augusts. Das ist nämlich am Montag. Also nutzt das Wochenende aus und wir hören uns dann.
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1: Heute Nachmittag bleibt es bei uns in der Region erstmal stark bewölkt und es könnte Regen und ein Gewitter geben. Die Temperaturen liegen gerade bei bis zu 19 Grad in Villingen und Oberndorf, 19 Grad in Weikheim und 18 Grad in Freudenstadt. Der morgige Samstag, das Wochenende, ist dann wieder etwas sonniger. Die Höchsttemperaturen für morgen liegen bei etwa 24 Grad.
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2: Ich bin Dirk Zeitler. Eine vierköpfige deutsche Familie ist im Katastrophengebiet in Nepal gerettet worden. Sie sei zusammen mit anderen Geretteten per Hubschrauber in ein Armeecamp gebracht worden, sagte ein Armeesprecher.
3: Währenddessen suchen Rettungskräfte in Nepal und China weiterhin nach mehr als 1400 Vermissten. Darunter sind vermutlich auch noch weitere deutsche Touristen. Während die Bundesregierung von einer niedrigen zweistelligen Zahl deutscher Staatsangehöriger sprach, die derzeit vermisst würden, war bei der nepalesischen Tourismusbehörde von 8 vermissten Deutschen die Rede. 4 von ihnen gehörten demnach zu einer Gruppe von ausländischen Pilgern. Sie seien auf dem Rückweg von einer Pilgerreise gewesen, als der Kontakt zu ihnen abriss. Die Zahl der Toten in Nepal ist inzwischen auf mehr als 500 angestiegen. Fiona Reinhardt, Nachrichtenredaktion.
2: Die Zahl der Arbeitslosen in Deutschland ist im August im Vergleich zum Vormonat um 54.000 auf 3.061.000 gestiegen. Die Zahl liegt damit um 36.000 höher als im August 2025. Das teilte die Bundesagentur für Arbeit in Nürnberg mit. Die Arbeitslosenquote liegt bei 6,5%. 81% der Menschen in Deutschland machen sich Sorgen, ob sie finanziell ausreichend abgesichert sind. Das zeigt eine Studie der gewerkschaftsnahen Hans-Böckler-Stiftung. Grund könnte die aktuelle Debatte über Sozialreformen sein.
4: Die Bundesregierung diskutiert gerade mehrere Reformen. Ein höheres Renteneintrittsalter, weniger Leistungen bei der gesetzlichen Kranken- und Pflegeversicherung oder das Ende der Lohnfortzahlung am ersten Krankheitstag. Das alles verunsichert die Menschen, sagen die Studienmacher. 3/4 der Befragten lehnen die Pläne ab. Und viele sparen mittlerweile lieber, statt das Geld auszugeben. Wenn das so weitergehe, könnte das den wirtschaftlichen Aufschwung stoppen. Thomas Bremser, Nachrichtenredaktion.
2: Die bisherige Kronprinzessin Mette Marit ist die neue Königin von Norwegen. Die Rolle der Ehefrau des neuen Königs Hakon geht aus der offiziellen Liste des Königshauses hervor, die im Internet veröffentlicht wurde. Kronprinzessin und damit an erster Stelle der Thronfolge ist das älteste Kind der beiden, Tochter Ingrid Alexandra.
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5: Mit Lena Schaffer, schönen guten Tag. Alle guten Dinge sind 3, zumindest bei der Oberbürgermeisterwahl in Villingen-Schwenningen. Suat Kemiri ist jetzt die 3. Bewerberin. Schon im Rennen sind Amtsinhaber Jürgen Roth und Ordnungsdienstmitarbeiter Nicolo Regina. Gewählt wird am 4. Oktober, Bewerbungen laufen noch bis zum 7. September. Von Friedrichshafen kommt ihr künftig auch im Winter direkt nach Mallorca, denn Ryanair verlängert die Verbindung nach Palma über den Sommer hinaus. Ab dem 26. Oktober sind 2 Flüge pro Woche geplant, immer freitags und sonntags. Damit ist Mallorca vom Bodensee Airport aus künftig das ganze Jahr direkt erreichbar.
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6: Wir haben keine Meldungen. Euch eine gute Fahrt.
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6: Sie stehen auf der B27 Donaueschingen Richtung Blumberg, kurz vor Blumberg an der Aral-Tankstelle im 70er-Bereich. Dann einer auf der B523 Schwenningen Richtung Tuningen, Höhe Abfahrt Mühlhausen, hier gilt Tempo 80. In Deislingen stehen sie in der Schützenstraße, ist eine 30er-Zone. Dann haben wir noch einen in Schönwalds, Höhe Gasthof Ochsen und einen Blitzeranhänger Blumberg Richtung Schweizer Grenze in der Ortsdurchfahrt Randen. Habt ihr noch was entdeckt? Staus und Blitzer gerne melden, ist doch kostenlos. 0800 3x5 1122.
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1: Klaus Winter ist hier. Hallihallo.
2: Mir ist heiß. Mir ist so heiß.
1: Ja, Hitze und lange trockene Phasen. Was für ein Sommer ist das in diesem Jahr? Was macht Villingen-Schwenningen gegen Hitzewellen? Darüber spreche ich mit Oberbürgermeister Jürgen Roth. Wie ist die Doppelstadt denn so aufgestellt?
3: Mit ein paar Kleinigkeiten haben wir reagiert. Wir haben diese Station gemacht, wo so Wasser zerstäubt wird. Wir haben einen Trinkwasserbrunnen. Aber das ist nur so ein kleiner Part. Ich glaube, wir müssen uns, was die Stadtplanung betrifft, in Zukunft neu orientieren und dann auch wirklich auch ganzheitlich denken. Das heißt, wir müssen mit Windzonen arbeiten. Wir müssen mehr Grün reinbringen. Also das heißt, die großen Plätze mit Steinen und Asphalt oder was auch immer, das ist nicht mehr gegeben, sondern wir müssen da Ruhemöglichkeiten, also sitzen und natürlich auch vor allem Schatten müssen wir denken. Und da ist unser Planungsamt aber auch schon dabei. Die Musensanierung, werden wir da den ersten großen Aufschlag machen. Und auf dem Marktplatz fangen wir ja schon an mit Kleinigkeiten.
1: Wie ist da der Zeitplan? Also gibt es da Sachen, die man durchaus sehr schnell umsetzen kann, oder sind Sachen, die brauchen wirklich mehr Zeit?
3: Also wenn wir an den Musenplatz denken, da braucht wirklich auch Zeit, weil man mit verschiedensten Beteiligungen da reden muss. Was Möbel betrifft, also ich sage jetzt einfach mal, dass man einfach, ich sag mal, Blumenkästen größerer Art hinstellen kann oder mit Bäumen etc., das kriegt man verhältnismäßig schnell hin. Was Schatten betrifft, da wird es dann schon schwieriger, ja, aber jetzt am Sandstrand haben wir ja so ein paar Schattenplätze. Konzeptionell wird es noch eine Zeit dauern, weil wir da auch auf ein neues Gleis besteigen müssen. Der Herausforderung stellen wir uns auch ganz sicher.
1: Ja, was würdet ihr euch in Sachen Hitzeschutz wünschen? Schreibt es uns gerne per WhatsApp an die 0172 577 16 77.
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1: Heute Nachmittag bleibt es bei uns in der Region erstmal stark bewölkt und es könnte Regen und ein Gewitter geben. Die Temperaturen liegen gerade bei bis zu 19 Grad in Villingen und Oberndorf, 19 Grad in Weikheim und 18 Grad in Freudenstadt. Der morgige Samstag, das Wochenende, ist dann wieder etwas sonniger. Die Höchsttemperaturen für morgen liegen bei etwa 24 Grad.
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13: Wir haben keine Meldungen. Euch eine gute Fahrt.
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13: Sie stehen auf der B27 Donaueschingen Richtung Blumberg, kurz vor Blumberg an der Aral-Tankstelle im 70er-Bereich. Dann einer auf der B523 Schwenningen Richtung Thuningen, Höhe Abfahrt Mühlhausen, hier gilt Tempo 80. In Deislingen stehen sie in der Schützenstraße, ist eine 30er-Zone. Dann haben wir noch einen in Schönwald, Höhe Gasthof Ochsen und einen Blitzer Anhänger Blumberg Richtung Schweizer Grenze in der Ortsdurchfahrt Randen. Habt ihr noch was entdeckt? Staus und Blitzer gerne melden, ist doch kostenlos. 0800 3x5 11 22.
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1: Das Rockmusiker-Zitat des Tages kommt heute von AC/DC-Sänger Brian Johnson. Er sagt, ich habe den lautesten Job der Welt. Und gehört haben wir ganz viele Rockhits natürlich heute Morgen. Und mit euch gespielt, Rock und Flop der Woche. Was war in dieser Woche das Beste und was das Schlechteste für euch? 0172 577 1677. Jessica.
2: Mein größter Flop in der letzten Zeit war, ich saß auf dem Balkon und es hat ein Geräusch gegeben, als hätte jemand in meiner Wohnung einen Altglascontainer geleert. Und beim Nachschauen stellte sich dann heraus, dass ein Glasboden in meinem Küchenschrank gebrochen ist.
1: Außerdem war Jürgen Roth, der OB von Villingen-Schwenningen, bei uns im Sommergespräch. Und wir haben euch auch eine mögliche Urlaubslektüre vorgestellt. John and Paul, eine musikalische Liebesgeschichte. Das Buch erzählt die Story von John Lennon und Paul McCartney. Vielleicht könnt ihr es ja noch schnell bestellen, um es dann mit in den Urlaub zu nehmen. Die deutsche Ausgabe kam gerade erst vorgestern raus. Und noch ein Buch gab es nämlich, das Tagebuch der großen Hits mit ein paar Blicken in die Geschichte von Rock und Pop. Und damit euch jetzt ein schönes Wochenende. Bis Montag.
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1: Heute Nachmittag bleibt es bei uns in der Region erstmal stark bewölkt und es könnte Regen und ein Gewitter geben. Die Temperaturen liegen gerade bei bis zu 19 Grad in Villingen und Oberndorf, 19 Grad in Weilheim und 18 Grad in Freudenstadt. Der morgige Samstag, das Wochenende, ist dann wieder etwas sonniger. Die Höchsttemperaturen für morgen liegen bei etwa 24 Grad.
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2: Ich bin Dirk Zeitler. Eine vierköpfige deutsche Familie ist im Katastrophengebiet in Nepal gerettet worden. Sie sei zusammen mit anderen Geretteten per Hubschrauber in ein Armeecamp gebracht worden, sagte ein Sprecher.
3: Währenddessen suchen Rettungskräfte in Nepal und China weiterhin nach mehr als 1.400 Vermissten. Darunter sind vermutlich auch noch weitere deutsche Touristen. Während die Bundesregierung von einer niedrigen zweistelligen Zahl deutscher Staatsangehöriger sprach, die derzeit vermisst würden, war bei der nepalesischen Tourismusbehörde von 8 vermissten Deutschen die Rede. 4 von ihnen gehörten demnach zu einer Gruppe von ausländischen Pilgern. Sie seien auf dem Rückweg von einer Pilgerreise gewesen, als der Kontakt zu ihnen abriss. Die Zahl der Toten in Nepal ist inzwischen auf mehr als 500 angestiegen. Fiona Reinhardt, Nachrichtenredaktion.
2: Union und SPD wollen das vor der Sommerpause beschlossene Reformpaket bis Jahresende komplett umsetzen. Es beinhaltet umstrittene Maßnahmen wie die Abschaffung der abschlagsfreien Rente nach 45 Beitragsjahren, aber auch die Einkommenssteuerreform, die Bürger ab 2028 um 10 Milliarden Euro im Jahr entlasten soll. Das ist ein fester Fahrplan, an dem sich jetzt Bürgerinnen und Bürger, Unternehmen orientieren können, kündigte SPD-Fraktionschef Mirch nach einer Klausurtagung der Koalition in Münster an. Der neue König Norwegens heißt mit offiziellen Namen König Hakon der VIII. Das gab der Monarch in einer außerordentlichen Sitzung mit dem Regierungskabinett bekannt. Der Sohn des am Morgen gestorbenen Harald dem V. war in der Sekunde des Todes zum König geworden.
4: Die Anteilnahme hier auf dem Schlossplatz in Oslo, die ist riesengroß. Im Sekundentakt legen Menschen hier Blumen ab. Viele Kinder haben dem gestorbenen König Briefe geschrieben. Wir werden dich sehr vermissen, steht zum Beispiel auf einem. Harald war ein äußerst beliebter König. Er galt als Person, die das Volk geeint hat, der die Menschen zusammengebracht hat. Aus Oslo, Julia Weschenbach.
2: Der Thüringer AfD-Landtagsfraktionschef Höcke ist erneut mit einem Misstrauensantrag gegen CDU-Regierungschef Vogt gescheitert. Höcke kandidierte für das Ministerpräsidentenamt und bekam 33 Ja-Stimmen. 45 wären nötig gewesen. Es war der zweite AfD-Versuch in diesem Jahr, Vogt aus dem Amt zu drängen. Anders war erneut Vogts aberkannter Doktortitel und sein erfolgloser Widerspruch dagegen.
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5: Mit Lena Schaffer, schönen guten Tag. In Villingen-Schwenningen läuft morgen eine große Übung für den Ernstfall. Los geht's um 11 Uhr auf dem Campus der Polizeihochschule. Polizei, Rettungsdienste und Bundeswehr spielen eine bewaffnete Auseinandersetzung durch. Dabei müssen sie zahlreiche Verletzte versorgen und schnell abtransportieren. Ein Lost-Place-Ausflug in Schramberg im Kreis Rottweil hat für 2 junge Erwachsene ein Nachspiel. Ein 27-Jähriger und eine 22-Jährige haben dort ein leerstehendes Krankenhaus erkundet. Ein Zeuge hat die Polizei gerufen. Die Beamten haben die beiden im 5. Stock erwischt. Mit dabei hatten sie professionelle Filmausrüstung und mehrere Taschenlampen. Jetzt wird wegen Hausfriedensbruchs ermittelt. Die Polizei warnt außerdem davor, solche verlassenen Gebäude zu betreten. Sie könnten baufällig sein, ungesicherte Bereiche haben oder mit Schadstoffen belastet sein.
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6: Wir haben keine Meldungen. Euch eine gute Fahrt.
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6: Sie stehen auf der B27 Donaueschingen Richtung Blumberg, kurz vor Blumberg an der Aral-Tankstelle im 70er-Bereich. Dann eine auf der B523 Schwenningen Richtung Thuningen, Höhe Abfahrt Mühlhausen, hier gilt Tempo 80. In Deislingen stehen Sie in der Schützenstraße, ist eine 30er-Zone. Dann haben wir noch einen in Schönwald, Höhe Gasthof Ochsen und einen Blitzeranhänger Blumberg Richtung Schweizer Grenze in der Ortsdurchfahrt Randen. Habt ihr noch was entdeckt? Staus und Blitzer gerne melden, ist doch kostenlos. 0800 3x5 1122.
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1: 28. August 1987. Die Pet Shop Boys sind mit It's a Sin seit ganzen 7 Wochen auf Platz 1 der deutschen Singlecharts. It's a sin. It's a sin. Pet Shop Boys Frontmann Neil Tennant wurde streng katholisch erzogen. Und deshalb muss er auch die katholische Highschool St. Cuthbert besuchen. Er steht mit der Schule und dem kirchlichen System dahinter, aber auf Kriegsfuß. Und das liegt vor allem daran, dass er sich von seinen Lehrern dort ungerecht behandelt fühlt und sich mit ihnen und ihren Werten überhaupt nicht identifizieren kann. In It's a Sin rechnet er aber mit ihnen ab und erzählt, wie oft ihm damals beigebracht wurde, dass so gut wie alles, was er damals getan hat, laut seinen Lehrern eine Sünde gewesen wäre. Es dauert nach der Veröffentlichung des Songs aber nicht lange und seine damaligen Lehrer melden sich wieder bei ihm. Und das nicht mit den nettesten Worten, wie man sich vorstellen kann. It's a Sin wird sowieso generell kontrovers aufgenommen. Manche sind empört, aber die meisten feiern die Nummer. Ist auch ein toller Song, sowohl von der Musik her, aber natürlich auch vom Inhalt. Ausgefeilt und vor allem für Neil Tennant die beste Möglichkeit, mit seiner Vergangenheit abzuschließen.

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11: Heute Nachmittag bleibt es bei uns in der Region erstmal stark bewölkt und es könnte Regen und ein Gewitter geben. Die Temperaturen liegen gerade bei bis zu 19 Grad in Villingen und Oberndorf, 19 Grad in Weikheim und 18 Grad in Freudenstadt. Der morgige Samstag, das Wochenende, ist dann wieder etwas sonniger. Die Höchsttemperaturen für morgen liegen bei etwa 24 Grad.
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12: Wir haben keine Meldungen. Euch eine gute Fahrt.
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12: Sie stehen auf der B27 Donaueschingen Richtung Blumberg, kurz vor Blumberg an der Aral-Tankstelle im 70er Bereich. Dann eine auf der B523 Schwenningen Richtung Thuningen, Höhe Abfahrt Mühlhausen, hier gilt Tempo 80. In Deislingen stehen Sie in der Schützenstraße, ist eine 30er-Zone. Dann haben wir noch einen in Schönwald, Höhe Gasthof Ochsen und einen Blitzeranhänger Blumberg Richtung Schweizer Grenze in der Ortsdurchfahrt Randen. Staus und Blitzer gerne melden, ist doch kostenlos. 0800 3x5 1122.
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1: Heute Nachmittag bleibt es bei uns in der Region erstmal stark bewölkt und es könnte Regen und ein Gewitter geben. Die Temperaturen liegen gerade bei bis zu 19 Grad in Villingen und Oberndorf, 19 Grad in Weilheim und 18 Grad in Freudenstadt. Der morgige Samstag, das Wochenende, ist dann wieder etwas sonniger. Die Höchsttemperaturen für morgen liegen bei etwa 24 Grad.
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2: Ich bin Dirk Zeitler. Mit viel Glück hat eine vierköpfige deutsche Familie die Flucht vor den Wassermassen in Nepal überlebt. Manuel Münch, seine nepalesische Frau und die beiden Kinder im Alter von 10 und 7 Jahren wurden nach der verheerenden Flut von der Armee per Hubschrauber in Sicherheit gebracht. Die Zahl der Toten in Nepal stieg unterdessen auf mehr als 500. Union und SPD wollen ihr Reformpaket bis Jahresende komplett umsetzen. Das haben die Regierungsfraktionen bei ihrem Treffen in Münster bekräftigt. Zu den umstrittenen Maßnahmen zählen, die abschlagsfreie Rente nach 45 Beitragsjahren abzuschaffen und Krankschreibungen zu verschärfen.
3: SPD-Fraktionschef Mirsch spricht von einem festen Fahrplan. An dem könnten sich Bürgerinnen und Bürger und Unternehmen jetzt orientieren. Die Führungsspitzen beschlossen ein Papier, das Reformprogramm noch einmal auflistet. Auch die verpflichtende Krankschreibung ab dem ersten Tag. Außerdem wollen die Bundestagsabgeordneten von Union und SPD den Klimaschutz stärken und das Mietrecht reformieren. Vor allem an den Rentenplänen gibt es intern Kritik. Gut möglich, dass sich hier noch etwas ändern wird. Thomas Bremser, Nachrichtenredaktion.
2: Der neue König Norwegens heißt mit offiziellem Namen König Haakon VIII. Das gab der Monarch in einer außerordentlichen Sitzung mit dem Regierungskabinett bekannt. Der Sohn des am Morgen gestorbenen Harald V. war in der Sekunde des Todes seines Vaters König geworden.
4: Die Anteilnahme hier auf dem Schlossplatz in Oslo, die ist riesengroß. Im Sekundentakt legen Menschen hier Blumen ab. Viele Kinder haben dem gestorbenen König Briefe geschrieben. Wir werden dich sehr vermissen, steht zum Beispiel auf einem. Harald war ein äußerst beliebter König. Er galt als Person, die das Volk geeint hat, der die Menschen zusammengebracht hat. Sein Sohn Haakon, der neue König Norwegens, der tritt also in große Fußstapfen. Aus Oslo, Julia Weschenbach.
2: Thüringens AfD-Fraktionschef Höcke ist mit dem Versuch gescheitert, den CDU-Ministerpräsidenten Vogt zu stürzen. Ein Misstrauensantrag der AfD-Fraktion gegen den Regierungschef blieb im Landtag in Erfurt erfolglos. Es war bereits der zweite Anlauf der AfD-Fraktion in diesem Jahr, Vogt durch Höcke in der Staatskanzlei zu ersetzen.
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5: Mit Lena Schaffer, schönen guten Tag. Alle guten Dinge sind drei, zumindest bei der Oberbürgermeisterwahl in Villingen-Schwenningen. Suat Kemiri ist jetzt die dritte Bewerberin. Schon im Rennen sind Amtsinhaber Jürgen Roth und Ordnungsdienstmitarbeiter Nicolo Regina. Gewählt wird am 4. Oktober, Bewerbungen laufen noch bis zum 7. September. Von Friedrichshafen kommt ihr künftig auch im Winter direkt nach Mallorca, denn Ryanair verlängert die Verbindung nach Palma über den Sommer hinaus. Ab dem 26. Oktober sind 2 Flüge pro Woche geplant, immer freitags und sonntags. Damit ist Mallorca vom Bodensee Airport aus künftig das ganze Jahr direkt erreichbar.
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6: Wir haben keine Meldungen. Euch eine gute Fahrt.
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6: Sie stehen auf der B27 Donaueschingen Richtung Blumberg, kurz vor Blumberg an der Aral-Tankstelle im 70er-Bereich. In Villingen steht einer in der Wiesesbergstraße stadteinwärts Richtung Hatschis Grill. In Deislingen stehen sie in der Schützenstraße, ist eine 30er-Zone. Und ein Blitzeranhänger Blumberg Richtung Schweizer Grenze in der Ortsdurchfahrt. Durchfahrt Randen. Staus und Blitzer gerne melden, ist doch kostenlos. 0800 3x5 1122.
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1: Mit Jenny Lukacs, hallo. Heute ist Tag der Radiowerbung. Und seien wir mal ehrlich, manche Werbespots hören wir einmal und zack, wohnen sie mietfrei in unserem Kopf. Und du willst eigentlich nur schnell einkaufen, sitzt dann im Auto und plötzlich singst du irgendeinen Werbeslogan vor dich hin. Furchtbar. Ohne zu wissen, warum. Und spätestens, wenn die Kollegin mitsingt, dann weißt du, oh, der Spot, der hat funktioniert. Radiowerbung kann aber auch ziemlich praktisch sein, denn woher weiß ich denn sonst, welcher Laden gerade ein Angebot hat, wo ein neues Restaurant aufgemacht hat oder wer in der Region noch Leute für den Job sucht. Also, heute feiern wir mal die Radiowerbung und all die kleinen Ohrwürmer, die uns regelmäßig begleiten. Und falls ihr jetzt plötzlich einen Werbejingle im Kopf habt oder direkt an eine bestimmte Werbung denken müsst, keine Sorge, das geht irgendwann von alleine wieder weg. Irgendwann... Vielleicht.
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6: Heute Nachmittag bleibt es bei uns in der Region erstmal stark bewölkt und es könnte Regen und ein Gewitter geben. Die Temperaturen liegen gerade bei bis zu 19 Grad in Villingen und Oberndorf, 19 Grad in Weikheim und 18 Grad in Freudenstadt. Der morgige Samstag, das Wochenende, ist dann wieder etwas sonniger. Die Höchsttemperaturen für morgen liegen bei etwa 24 Grad.
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7: Vorsicht bitte auf der B31 Freiburg Richtung Donaueschingen im Dögginger Tunnel. Hier steht ein Pannenfahrzeug. Euch eine gute Fahrt.
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7: Sie stehen auf der B27 Donaueschingen Richtung Blumberg, kurz vor Blumberg an der Aral-Tankstelle im 70er Bereich. In Villingen steht einer an der Wiesesbergstraße stadteinwärts Richtung Hatschis Grill. In Deislingen stehen sie in der Schützenstraße, ist eine 30er-Zone. Und ein Blitzeranhänger Blumberg Richtung Schweizer Grenze in der Ortsdurchfahrt Randen. Staus und Blitzer gerne melden, ist doch kostenlos. 0800 3x die 5 11 22.
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1: Das Rockmusiker-Zitat des Tages kommt heute von AC/DC-Sänger Brian Johnson. Er sagt, ich habe den lautesten Job der Welt. Und gehört haben wir ganz viele Rockhits natürlich heute Morgen. Und mit euch gespielt, Rock und Flop der Woche. Was war in dieser Woche das Beste und was das Schlechteste für euch? 0172 577 1677. Jessica.
2: Mein größter Flop in der letzten Zeit war, ich saß auf dem Balkon und es hat ein Geräusch gegeben, als hätte jemand in meiner Wohnung einen Altglascontainer geleert. Und beim Nachschauen stellte sich dann heraus, dass ein Glasboden in meinem Küchenschrank gebrochen ist.
1: Außerdem war Jürgen Roth, der OB von Villingen-Schwenningen, bei uns im Sommergespräch. Und wir haben euch auch eine mögliche Urlaubslektüre vorgestellt. John and Paul, eine musikalische Liebesgeschichte. Das Buch erzählt die Story von John Lennon und Paul McCartney. Vielleicht könnt ihr es ja noch schnell bestellen, um es dann mit in den Urlaub zu nehmen. Die deutsche Ausgabe kam gerade erst vorgestern raus. Und noch ein Buch gab es, nämlich das Tagebuch der großen Hits mit ein paar Blicken in die Geschichte von Rock und Pop. Und damit euch jetzt ein schönes Wochenende. Bis Montag.
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1: Der Freitagabend bei uns in der Region gestaltet sich ziemlich bewölkt und stellenweise kann es immer wieder Regen und auch gut Gewitter geben. Die Temperaturen liegen heute Abend noch bei bis zu 17 Grad in Freudenstadt und Bühlingen, 16 Grad in Rietheim und 19 Grad in Hechingen. Nachts bleibt es teils bewölkt und wir starten morgens mit Höchsttemperaturen von bis zu 15 Grad in das Wochenende.
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2: Ich bin Dirk Zeitler. Union und SPD wollen ihr Reformpaket bis Jahresende komplett umsetzen. Das haben die Regierungsfraktionen bei ihrem Treffen in Münster bekräftigt. Zu den umstrittenen Maßnahmen zählen die abschlagsfreie Rente nach 45 Beitragsjahren abzuschaffen und Krankschreibungen zu verschärfen.
3: SPD-Fraktionschef Mirsch spricht von einem festen Fahrplan. An dem könnten sich Bürgerinnen und Bürger und Unternehmen jetzt orientieren. Die Führungsspitzen beschlossen ein Papier, das Reformprogramm noch einmal auflistet. Auch die verpflichtende Krankschreibung ab dem ersten Tag. Außerdem wollen die Bundestagsabgeordneten von Union und SPD den Klimaschutz stärken und das Mietrecht reformieren. Vor allem an den Rentenplänen gibt es intern Kritik. Gut möglich, dass sich hier noch etwas ändern wird. Thomas Bremser, Nachrichtenredaktion.
2: Mit viel Glück hat eine vierköpfige deutsche Familie die Flucht vor den Wassermassen in Nepal überlebt. Manuel Münch und seine nepalesische Frau und die beiden Kinder im Alter von 10 und 7 Jahren wurden nach der verheerenden Flut von der Armee per Hubschrauber in Sicherheit gebracht. Die Zahl der Toten in Nepal stieg unterdessen auf mehr als 500. Der neue König Norwegens heißt mit offiziellem Namen König Haakon der VIII. Das gab der Monarch in einer außerordentlichen Sitzung mit dem Regierungskabinett bekannt. Der Sohn des am Morgen gestorbenen Harald der V. war in der Sekunde des Todes seines Vaters König geworden.
4: Die Anteilnahme hier auf dem Schlossplatz in Oslo, die ist riesengroß. Im Sekundentakt legen Menschen hier Blumen ab. Viele Kinder haben dem gestorbenen König Briefe geschrieben. Wir werden dich sehr vermissen, steht zum Beispiel auf einem. Harald war ein äußerst beliebter König. Er galt als Person, die das Volk geeint hat, der die Menschen zusammengebracht hat. Sein Sohn Haakon, der neue König Norwegens, der tritt also in große Fußstapfen. Aus Oslo, Julia Weschenbach.
2: Das von Russland besetzte ukrainische Atomkraftwerk Saporischschja ist nach Angaben der Internationalen Atomenergiebehörde zuletzt mehrfach von Drohnen angegriffen worden. Die Strahlenmesswerte in der frontnahen Anlage seien weiterhin im Normbereich. Die IAEA sei informiert worden, dass am Dienstag 2 AKW-Mitarbeiter verletzt worden seien, als eine Drohne in der Nähe des Kühlwasserteichs angegriffen habe.
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5: Mit Lena Schaffer, schönen guten Tag. In Villingen-Schwenningen läuft morgen eine große Übung für den Ernstfall. Los geht's um 11 Uhr auf dem Campus der Polizeihochschule. Polizei, Rettungsdienste und Bundeswehr spielen eine bewaffnete Auseinandersetzung durch. Dabei müssen sie zahlreiche Verletzte versorgen und schnell abtransportieren. Ein Lost-Place-Ausflug in Schramberg im Kreis Rottweil hat für zwei junge Erwachsene ein Nachspiel. Ein 27-Jähriger und eine 22-Jährige haben dort ein leerstehendes Krankenhaus erkundet. Ein Zeuge hat die Polizei gerufen. Die Beamten haben die beiden im 5. Stock erwischt. Mit dabei hatten sie professionelle Filmausrüstung und mehrere Taschenlampen. Jetzt wird wegen Hausfriedensbruchs ermittelt. Die Polizei warnt außerdem davor, solche verlassenen Gebäude zu betreten. Sie könnten baufällig sein, ungesicherte Bereiche haben oder mit Schadstoffen belastet sein.
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6: Keine Meldungen, euch eine gute Fahrt.
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6: Blitzeranhänger stehen auf der B462 zwischen Sulgen und Dunningen. Höhe Stampfe im 70er Bereich. Dann haben wir einen am Ortsausgang Schwenningen, Dauchinger Straße Richtung Dauchingen und Blumberg Richtung Schweizer Grenze in der Ortsdurchfahrt Randen. Habt ihr noch was entdeckt? Staus und Blitzer gerne melden per WhatsApp an die 0172 577 16 77.
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1: Mit Jenny Lukacs. Hallo. Ihr wisst noch nicht, was ihr am Wochenende machen wollt und seid vielleicht eher so von der kreativeren Sorte? Na dann passt mal auf. Am Samstag ab 18 Uhr gibt es eine Open Stage in Halle 16 in Sulz. Ganz egal ob Gesang, Musik, Poesie, alles darf hier auf dieser Bühne gezeigt werden. Und wenn ihr mitmachen wollt, ganz einfach per Mail an kommunikation@kulturhaus-sulz.de anmelden und im Anschluss gibt's sogar noch einen Karaoke-Abend. Und auch am Sonntag gibt's ein bisschen Programm für euch. Die Mülheimer Felshöhle öffnet nämlich wieder, ganz traditionell am letzten Sonntag im August. Entdeckt dort schneeweiße Tropfsteine und spannende Felsformationen bei einer Führung. Das Ganze geht von 10 bis 17 Uhr ganz ohne Anmeldung. Und anschließend gibt es in der Höhle auch was zu essen und zu trinken, also was will man mehr?
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8: Keine Meldungen, euch eine gute Fahrt.
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8: Blitzeranhänger stehen auf der B462 zwischen Sulgen und Dunningen. Höhe Stampfe im 70er Bereich. Dann haben wir einen am Ortsausgang Schwenningen, Dauchinger Straße Richtung Dauchingen und Blumberg Richtung Schweizer Grenze in der Ortsdurchfahrt Randen. Habt ihr noch was entdeckt? Staus und Blitzer gerne melden per WhatsApp an die 0172 577 16 77.
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1: Der Freitagabend bei uns in der Region gestaltet sich ziemlich bewölkt und stellenweise kann es immer wieder Regen und auch gut Gewitter geben. Die Temperaturen liegen heute Abend noch bei bis zu 17 Grad in Freudenstadt und Bühlingen, 16 Grad in Riedheim und 19 Grad in Hechingen. Nachts bleibt es teils bewölkt und wir starten morgens mit Höchsttemperaturen von bis zu 15 Grad in das Wochenende.
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2: Ich bin Dirk Zeitler. Union und SPD wollen ihr Reformpaket bis Jahresende komplett umsetzen. Das haben die Regierungsfraktionen bei ihrem Treffen in Münster bekräftigt. Zu den umstrittenen Maßnahmen zählen, die abschlagsfreie Rente nach 45 Beitragsjahren abzuschaffen und Krankschreibungen zu verschärfen.
3: SPD-Fraktionschef Mirsch spricht von einem festen Fahrplan. An dem könnten sich Bürgerinnen und Bürger und Unternehmen jetzt orientieren. Die Führungsspitzen beschlossen ein Papier, das Reformprogramm noch einmal auflistet. Auch die verpflichtende Krankschreibung ab dem ersten Tag. Außerdem wollen die Bundestagsabgeordneten von Union und SPD den Klimaschutz stärken und das Mietrecht reformieren. Vor allem an den Rentenplänen gibt es intern Kritik. Gut möglich, dass sich hier noch etwas ändern wird. Thomas Bremser, Nachrichtenredaktion.
2: Mit viel Glück hat eine vierköpfige deutsche Familie die Flucht vor den Wassermassen in Nepal überlebt. Manuel Münch, seine nepalesische Frau und die beiden Kinder im Alter von 10 und 7 Jahren wurden nach der verheerenden Flut von der Armee per Hubschrauber in Sicherheit gebracht. Die Zahl der Toten in Nepal stieg unterdessen auf mehr als 500. Das von Russland besetzte ukrainische Atomkraftwerk Saporischschja ist nach Angaben der Internationalen Atomenergiebehörde mehrfach von Drohnen angegriffen worden. Dabei wurden 2 Mitarbeiter verletzt. Außerdem wurden Anlagen auf dem Gelände getroffen. Die Strahlenwerte liegen laut IAEA weiterhin im normalen Bereich.
4: Der Chef der Internationalen Atomenergiebehörde Grossi spricht von inakzeptablen Angriffen. Er ruft die Kriegsparteien immer wieder zur Zurückhaltung auf und warnt vor den Gefahren für die nukleare Sicherheit. Das größte Atomkraftwerk Europas im Gebiet Saporischschja gerät immer wieder unter Beschuss in dem Krieg. Mehrere Mitarbeiter wurden bereits getötet. Aus Moskau, Ulf Mauder.
2: Der neue norwegische König Håkon der VIII. Wird am kommenden Dienstag seinen Eid auf die Verfassung ablegen. Ein solcher Eid ist für den neuen Monarchen Pflicht und findet im portnorwegischen Parlament nicht weit vom Königsschloss entfernt statt. Nach Parlamentsangaben wird der neue König den Eid ablegen und auch eine kurze Ansprache halten. Die norwegische Bevölkerung kann dabei live im Fernsehen zusehen.
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5: Mit Lena Schaffer, schönen guten Tag. Alle guten Dinge sind 3, zumindest bei der Oberbürgermeisterwahl in Villingen-Schwenningen. Suat Kemiri ist jetzt die 3. Bewerberin. Schon im Rennen sind Amtsinhaber Jürgen Roth und Ordnungsdienstmitarbeiter Nicolo Regina. Gewählt wird am 4. Oktober, Bewerbungen laufen noch bis zum 7. September. Von Friedrichshafen kommt ihr künftig auch im Winter direkt nach Mallorca, denn Ryanair verlängert die Verbindung nach Palma über den Sommer hinaus. Ab dem 26. Oktober sind 2 Flüge pro Woche geplant, immer freitags und sonntags. Damit ist Mallorca vom Bodensee Airport aus künftig das ganze Jahr direkt erreichbar.
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6: Keine Meldungen, euch eine gute Fahrt.
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6: Blitzeranhänger stehen auf der B462 zwischen Sulgen und Dunningen. Höhe Stampfe im 70er Bereich. Dann haben wir einen am Ortsausgang Schwenningen, Dauchinger Straße Richtung Dauchingen und Blumberg Richtung Schweizer Grenze in der Ortsdurchfahrt Randen. Habt ihr noch was entdeckt? Staus und Blitzer gerne melden per WhatsApp an die 0172 577 16 77.
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1: Hallo, ich bin's, Klaus Winter.
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1: Weniger Asphalt und Beton, mehr Wasser, mehr Bäume, mehr Schatten. Dieser heiße Sommer, der hechelt nach mehr Vorsorge für die kommenden Hitzewellen. Was für ein Hitzekonzept hat in Villingen-Schwenningen? Darüber spreche ich mit Jürgen Roth, dem Oberbürgermeister der Doppelstadt. Sie denken sicher auch, dass es die nächsten Sommer so weitergehen wird, oder?
3: Klar, ich meine, muss es dann diese Temperaturstabilität jedes Jahr haben? Das weiß ich nicht, aber wir werden uns über solche Perioden werden wir uns Gedanken machen müssen. Auch das Thema Wasser wird ein Thema sein. Wir haben ja jetzt die Brunnen abstellen müssen, weil der Bach, der Zuliefer, der Sägebach einfach zu wenig Wasser hat und wir jetzt Tierwelt und die Pflanzen gefährden würden. Da bitte ich auch nochmal um Verständnis. Aber das sind so Kleinigkeiten, die wir neu denken müssen.
1: Es gibt ja auch immer diesen Hitzecheck von der Deutschen Umwelthilfe. Da ist Villingen-Schwenningen auch mit dabei. Da werden alle größeren Städte halt miteinander verglichen. Da ist Villingen-Schwenningen ja eher so im unteren Mittelfeld. Ist das für Sie ein Ansporn? Schauen Sie sich das schon an?
3: Ich schaue mir das genau an und es ist erstens Ansporn und zweitens auch nicht mit einer Zielmarke. Ich möchte beim nächsten Mal gern über der Mitte sein.
1: Was wünscht ihr euch denn in Sachen Hitzeschutz? Was wurde in eurer Stadt oder Gemeinde schon getan? Schreibt es uns gerne per WhatsApp an die 0172 577 16 77.
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1: Das Rockmusiker-Zitat des Tages kommt heute von AC/DC-Sänger Brian Johnson. Er sagt, ich habe den lautesten Job der Welt. Und gehört haben wir ganz viele Rockhits natürlich heute Morgen. Und mit euch gespielt, Rock und Flop der Woche. Was war in dieser Woche das Beste und was das Schlechteste für euch? 0172 577 1677. Jessica.
2: Mein größter Flop in der letzten Zeit war, ich saß auf dem Balkon und es hat ein Geräusch gegeben, als hätte jemand in meiner Wohnung einen Altglascontainer geleert. Und beim Nachschauen stellte sich dann heraus, dass ein Glasboden in meinem Küchenschrank gebrochen ist.
1: Außerdem war Jürgen Roth, der OB von Villingen-Schwenningen, bei uns im Sommergespräch. Und wir haben euch auch eine mögliche Urlaubslektüre vorgestellt. John and Paul, eine musikalische Liebesgeschichte. Das Buch erzählt die Story von John Lennon und Paul McCartney. Vielleicht könnt ihr es ja noch schnell bestellen, um es dann mit in den Urlaub zu nehmen. Die deutsche Ausgabe kam gerade erst vorgestern raus. Und noch ein Buch gab es, nämlich das Tagebuch der großen Hits mit ein paar Blicken in die Geschichte von Rock und Pop. Und damit euch jetzt ein schönes Wochenende. Bis Montag.
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3: Der Freitagabend bei uns in der Region gestaltet sich ziemlich bewölkt und stellenweise kann es immer wieder Regen und auch gut Gewitter geben. Die Temperaturen liegen heute Abend noch bei bis zu 17 Grad in Freudenstadt und Bühlingen, 16 Grad in Rietheim und 19 Grad in Hechingen. Nachts bleibt es teils bewölkt und wir starten morgens mit Höchsttemperaturen von bis zu 15 Grad in das Wochenende.
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4: Ich bin Dirk Zeitler. Eine vierköpfige deutsche Familie ist im Katastrophengebiet in Nepal gerettet worden. Nach Angaben der Armee wurde sie gemeinsam mit weiteren Geretteten per Hubschrauber in ein Armeecamp gebracht.
5: Die Familie war nach eigenen Angaben mit einer Wandertour in Zentralnepal unterwegs, als sie von der Flut überrascht wurde. Nun sind die vier in Sicherheit. Wie viele Deutsche noch vermisst werden, ist noch unklar. Das Auswärtige Amt spricht mittlerweile von einer niedrigen zweistelligen Zahl. Insgesamt forderte die Flutkatastrophe mittlerweile mehr als 500 Todesopfer. Die Behörden in China und Nepal suchen noch nach hunderten Vermissten. Aus Peking, Johannes Neudecker.
4: Union und SPD wollen ihr Reformpaket bis Jahresende komplett umsetzen. Das haben die Regierungsfraktionen bei ihrem Treffen in Münster bekräftigt. Zu den umstrittenen Maßnahmen zählen, die abschlagsfreie Rente nach 45 Beitragsjahren abzuschaffen und Krankschreibungen zu verschärfen. Das von Russland besetzte ukrainische Atomkraftwerk Saporischschja ist nach Angaben der Internationalen Atomenergiebehörde mehrfach von Drohnen angegriffen worden. Dabei wurden zwei Mitarbeiter verletzt, außerdem wurden Anlagen auf dem Gelände getroffen. Die Strahlenwerte liegen laut IAEA weiterhin im normalen Bereich.
6: Der Chef der Internationalen Atomenergiebehörde Grossi spricht von inakzeptablen Angriffen. Er ruft die Kriegsparteien immer wieder zur Zurückhaltung auf und warnt vor den Gefahren für die nukleare Sicherheit. Das größte Atomkraftwerk Europas im Gebiet Saporischschja gerät immer wieder unter Beschuss in dem Krieg. Mehrere Mitarbeiter wurden bereits getötet. Die Atomenergiebehörde Rosatom hier in Moskau wirft Kiews Drohnenstreitkräften wegen der jüngsten Attacken auf das Lager mit verbrauchten atomarem Brennstoff Unverantwortlichkeit vor. Aus Moskau, Ulf Mauder.
4: Heftige Gewitter haben in Baden-Württemberg eine Welle von Feuerwehreinsätzen ausgelöst. Starkregen, Sturmböen und Hagel entwurzelten Bäume, überfluteten Straßen und Keller, deckten Dächer ab und beeinträchtigten vereinzelt auch den Bahnverkehr. Wegen heftigen Unwetters ist ein Stadtteil in Singen im Kreis Konstanz abgesperrt und nicht mehr anfahrbar.
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1: Mit Jenny Lukacs. Hallo. Mal ehrlich, es muss ja auch nicht immer Alkohol sein, oder? Gerade jetzt im Sommer greifen immer mehr Leute lieber zu einem sogenannten Mocktail, also ein Cocktail ohne Alkohol. Und da reden wir nicht nur von Apfelsaft mit Eiswürfeln. Wie wär's zum Beispiel mit einem Virgin Mojito mit Limette, Minze und Soda? Oder aber auch einem alkoholfreien Gin Tonic. Auch Virgin Colada, also Pina Colada ohne Alkohol. Oder aber auch ein fruchtiger Drink mit Erdbeeren, Maracuja und Limette. Die kommen immer richtig gut an. Außerdem setzen inzwischen immer mehr Läden auf alkoholfreien Wein, Sekt und sogar mittlerweile Gin. Ist das nicht cool? Der große Vorteil ist natürlich, dass man trotzdem einen schönen Drink in der Hand hat. Man kann mit allen anstoßen und muss am nächsten Morgen gar keinen Kater auskurieren. Mocktails sind also längst nicht mehr diese langweilige Alternative für alle, die fahren müssen. Es ist langsam sogar zu einem Trend geworden und für viele ist es einfach so eine bewusstere Entscheidung. Lecker trinken, gesellig sein und am nächsten Morgen aber trotzdem auch fit sein. Klingt eigentlich nach einem ziemlich guten Deal, oder?
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1: Der Freitagabend bei uns in der Region gestaltet sich ziemlich bewölkt und stellenweise kann es immer wieder Regen und auch gut Gewitter geben. Die Temperaturen liegen heute Abend noch bei bis zu 17 Grad in Freudenstadt und Bühlingen, 16 Grad in Rietheim und 19 Grad in Hechingen. Nachts bleibt es teils bewölkt und wir starten morgens mit Höchsttemperaturen von bis zu 15 Grad in das Wochenende.
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2: Ich bin Dirk Zeitler. Bei strömendem Regen haben tausende Menschen in Oslo Abschied von ihrem geliebten König Harald genommen. In der Abenddämmerung wurde der Sarg mit dem am Morgen gestorbenen Monarchen vom Reichskrankenhaus zum Königsschloss gefahren. Dem Wagen mit Haralds Leichnam folgten der neue König Håkon, die neue Königin Mette Marit sowie ihre beiden gemeinsamen Kinder in weiteren Fahrzeugen. Eine vierköpfige deutsche Familie ist im Katastrophengebiet in Nepal gerettet worden. Nach Angaben der Armee wurde sie gemeinsam mit weiteren Geretteten per Hubschrauber in ein Armeecamp gebracht.
3: Die Familie war nach eigenen Angaben mit einer Wandertour in Zentralnepal unterwegs, als sie von der Flut überrascht wurde. Nun sind die vier in Sicherheit. Wie viele Deutsche noch vermisst werden, ist noch unklar. Das Auswärtige Amt spricht mittlerweile von einer niedrigen zweistelligen Zahl. Insgesamt forderte die Flutkatastrophe mittlerweile mehr als 500 Todesopfer. Die Behörden in China und Nepal suchen noch nach hunderten Vermissten. Aus Peking, Johannes Neudecker.
2: Union und SPD wollen ihr Reformpaket bis Jahresende komplett umsetzen. Das haben die Regierungsfraktionen bei ihrem Treffen in Münster bekräftigt. Zu den umstrittenen Maßnahmen zählen, die abschlagsfreie Rente nach 45 Beitragsjahren abzuschaffen und Krankschreibungen zu verschärfen.
4: SPD-Fraktionschef Mirsch spricht von einem festen Fahrplan. An dem könnten sich Bürgerinnen und Bürger und Unternehmen jetzt orientieren. Die Führungsspitzen beschlossen ein Papier, das Reformprogramm noch einmal auflistet. Auch die verpflichtende Krankschreibung ab dem ersten Tag. Außerdem wollen die Bundestagsabgeordneten von Union und SPD den Klimaschutz stärken und das Mietrecht reformieren. Vor allem an den Rentenplänen gibt es intern Kritik. Gut möglich, dass sich hier noch etwas ändern wird. Thomas Bremser, Nachrichtenredaktion.
2: Heftige Gewitter haben in Baden-Württemberg und auch im Saarland eine Welle von Feuerwehreinsätzen ausgelöst. Starkregen, Sturmböen und Hagel entwurzelten Bäume, überfluteten Straßen und Keller, deckten Dächer ab und beeinträchtigten vereinzelt auch den Bahnverkehr. Wegen heftigen Unwetters ist ein Stadtteil in Singen im Kreis Konstanz abgesperrt und nicht mehr anfahrbar.
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1: Mit Jenny Lukacs, hallo. Heute ist Tag der Radiowerbung. Und seien wir mal ehrlich, manche Werbespots hören wir einmal und zack, wohnen sie mietfrei in unserem Kopf. Und du willst eigentlich nur schnell einkaufen, sitzt dann im Auto und plötzlich singst du irgendeinen Werbeslogan vor dich hin. Furchtbar. Ohne zu wissen, warum. Und spätestens, wenn die Kollegin mitsingt, dann weißt du, oh, der Spot, der hat funktioniert. Radiowerbung kann aber auch ziemlich praktisch sein, denn woher weiß ich denn sonst, welcher Laden gerade ein Angebot hat, wo ein neues Restaurant aufgemacht hat oder wer in der Region noch Leute für den Job sucht? Also, heute feiern wir mal die Radiowerbung und all die kleinen Ohrwürmer, die uns regelmäßig begleiten. Und falls ihr jetzt plötzlich einen Werbejingle im Kopf habt oder direkt an eine bestimmte Werbung denken müsst, keine Sorge, das geht irgendwann von alleine wieder weg. Irgendwann vielleicht.

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1: Das Rockmusiker-Zitat des Tages kommt heute von AC/DC-Sänger Brian Johnson. Er sagt, ich habe den lautesten Job der Welt. Und gehört haben wir ganz viele Rockhits natürlich heute Morgen. Und mit euch gespielt, Rock und Flop der Woche. Was war in dieser Woche das Beste und was das Schlechteste für euch? 0172 577 1677. Jessica.
2: Mein größter Flop in der letzten Zeit war, ich saß auf dem Balkon und es hat ein Geräusch gegeben, als hätte jemand in meiner Wohnung einen Altglascontainer geleert. Und beim Nachschauen stellte sich dann heraus, dass ein Glasboden in meinem Küchenschrank gebrochen ist.
1: Außerdem war Jürgen Roth, der OB von Villingen-Schwenningen, bei uns im Sommergespräch. Und wir haben euch auch eine mögliche Urlaubslektüre vorgestellt. John and Paul, eine musikalische Liebesgeschichte. Das Buch erzählt die Story von John Lennon und Paul McCartney. Vielleicht könnt ihr es ja noch schnell bestellen, um es dann mit in den Urlaub zu nehmen. Die deutsche Ausgabe kam gerade erst vorgestern raus. Und noch ein Buch gab es, nämlich das Tagebuch der großen Hits mit ein paar Blicken in die Geschichte von Rock und Pop. Und damit euch jetzt ein schönes Wochenende. Bis Montag.
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1: Nach einer vereinzelt bewölkten Nacht mit Tiefstemperaturen von bis zu 15 Grad wird es am Samstag etwas klarer und auch sonniger am Himmel. Die Werte steigen dann im Laufe des Tages auf bis zu 23 Grad in Wellendingen, 21 Grad in Großheim, 22 Grad in Schömberg und 21 Grad in Freudenstadt. Und am Sonntag sieht es so ähnlich aus. Uns erwarten dort Höchstwerte von etwa 23 Grad.
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2: Ich bin Thomas Bock. Norwegen trauert um König Harald V. Der Monarch ist im Alter von 89 Jahren gestorben. Sein Sohn hat die Nachfolge angetreten und ist nun als Hakon der 8. neuer König des Landes.
3: König Harald war für viele Norweger wie ein Großvater. Er war unglaublich beliebt, hatte viel Humor und war dem Volke nah. Er litt mit den Menschen nach den Breivik-Anschlägen und fieberte zuletzt mit der norwegischen Nationalelf bei der Fußball-Weltmeisterschaft. Sein 53-jähriger Sohn Håkon hat große Fußstapfen zu füllen, aber der Job ist ihm nicht fremd. Seit langem ist er für das Königshaus im Dienst. Seine Frau Mette Marit ist nun Königin von Norwegen, auch wenn Haralds Frau Sonja ihren Königinnentitel behält. Aus Oslo, Sigrid Harms.
2: Union und SPD wollen das vor der Sommerpause beschlossene Reformpaket bis Jahresende komplett umsetzen. Es beinhaltet umstrittene Maßnahmen wie die abschlagsfreie Rente nach 45 Beitragsjahren, aber auch die Einkommensteuerreform, die Bürger ab 2028 um 10 Milliarden Euro im Jahr entlasten soll. Das sei ein fester Fahrplan, an dem sich jetzt Bürger und Unternehmen orientieren können, sagte SPD-Fraktionschef Miersch nach einer Klausurtagung der Koalition in Münster. Das von Russland besetzte ukrainische Atomkraftwerk Saporischschja ist nach Angaben der Internationalen Atomenergiebehörde mehrfach von Drohnen angegriffen worden. Dabei wurden 2 Mitarbeiter verletzt, außerdem wurden Anlagen auf dem Gelände getroffen. Die Strahlenwerte liegen laut IAEA weiter im normalen Bereich.
4: Der Chef der Internationalen Atomenergiebehörde Grossi spricht von inakzeptablen Angriffen. Er ruft die Kriegsparteien immer wieder zur Zurückhaltung auf und warnt vor den Gefahren für die nukleare Sicherheit. Das größte Atomkraftwerk Europas im Gebiet Saporischschja gerät immer wieder unter Beschuss in dem Krieg. Mehrere Mitarbeiter wurden bereits getötet. Die Atomenergiebehörde Rosatom hier in Moskau wirft Kiews Drohnenstreitkräften wegen der jüngsten Attacken auf das Lager mit verbrauchten atomarem Brennstoff Unverantwortlichkeit vor. Aus Moskau, Ulf Mauder. Ulf Mauder, Moskau.
2: Hertha BSC ist in der neuen Saison der 2. Fußball-Bundesliga nicht zu stoppen. Nach 2 Siegen zum Auftakt gewannen die Berliner auch bei Eintracht Braunschweig nach einem 0:2 Rückstand noch mit 5:3. In einer weiteren Partie verlor der VfL Bochum gegen den VfL Osnabrück mit 0:1.
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1: Mit Jenny Lukacs. Hallo. Woran denkt ihr eigentlich, wenn ihr an die Band The Cure denkt? Vermutlich an diesen Song hier.

Ja, erschienen ist Friday I'm in Love 1992 auf dem Album Wish. Nach seiner Veröffentlichung ist das Album in Großbritannien auf Platz 1 der Albumcharts gelandet und in Deutschland auf Platz 6. Wish klingt deutlich fröhlicher und optimistischer, denn sonst klingen The Cure auch gerne mal so. Auf Wish hat sich The Cure vom düsteren Gothic-Rock mehr zu einem leichteren Alternative-Rock hin entwickelt. Und das hat geholfen, denn Wish ist das kommerziell erfolgreichste Album von The Cure und hat sich insgesamt weltweit 3 Millionen Mal verkauft. Auch wegen Songs wie High, der in Deutschland immerhin auf Platz 14 der Singlecharts gelandet ist.

0: Wish war zudem 1993 für den Grammy in der Kategorie Best Alternative Music Album nominiert. Die Zeitschrift Rolling Stone hat es mit 4 von 5 möglichen Sternen bewertet und es ein herausragendes Album genannt. Und eine Sache bleibt von Wish definitiv, denn Friday I'm in Love ist heute der bekannteste Song von The Cure und deswegen spielen wir den, genau den, jetzt für euch. Hier ist aus dem Jahr 1992 von The Cure Friday I'm in Love.
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1: Nach einer vereinzelt bewölkten Nacht mit Tiefstemperaturen von bis zu 15 Grad wird es am Samstag etwas klarer und auch sonniger am Himmel. Die Werte steigen dann im Laufe des Tages auf bis zu 23 Grad in Wellendingen, 21 Grad in Großheim, 22 Grad in Schömberg und 21 Grad in Freudenstadt. Und am Sonntag sieht es so ähnlich aus. Uns erwarten dort Höchstwerte von etwa 23 Grad.
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2: Ich bin Thomas Brock. Union und SPD wollen ihr Reformpaket bis Jahresende komplett umsetzen. Das haben die Regierungsfraktionen bei ihrem Treffen in Münster bekräftigt. Zu den umstrittenen Maßnahmen zählen, die abschlagsfreie Rente nach 45 Beitragsjahren abzuschaffen und Krankschreibungen zu verschärfen.
3: SPD-Fraktionschef Mirsch spricht von einem festen Fahrplan. An dem könnten sich Bürgerinnen und Bürger und Unternehmen jetzt orientieren. Die Führungsspitzen beschlossen ein Papier, das Reformprogramm noch einmal auflistet. Auch die verpflichtende Krankschreibung ab dem ersten Tag. Außerdem wollen die Bundestagsabgeordneten von Union und SPD den Klimaschutz stärken und das Mietrecht reformieren. Vor allem an den Rentenplänen gibt es intern Kritik. Gut möglich, dass sich hier noch etwas ändern wird. Thomas Bremser, Redaktion.
2: Nach der tödlichen Sturzflut im Grenzgebiet zwischen Nepal und China hat Bundeskanzler Merz beiden Ländern sein Mitgefühl übermittelt. Er habe mit tiefer Betroffenheit von der schweren Flutkatastrophe erfahren, schrieb Merz in seinem Kondolenztelegramm. Unsere Gedanken seien bei den Opfern, ihren Familien und allen Menschen, die ihr Zuhause verloren haben. Bei der Katastrophe kamen mehr als 500 Menschen ums Leben, zahlreiche weitere werden vermisst, darunter auch einige Deutsche. Norwegen trauert um König Harald V. Der Monarch ist im Alter von 89 Jahren gestorben. Sein Sohn hat die Nachfolge angetreten und ist nun als Håkon der 8. neuer König des Landes.
4: König Harald war für viele Norweger wie ein Großvater. Er war unglaublich beliebt, hatte viel Humor und war dem Volke nah. Er litt mit den Menschen nach den Breivik-Anschlägen und fieberte zuletzt mit der norwegischen Nationalelf bei der Fußball-Weltmeisterschaft. Sein 53-jähriger Sohn Håkon hat große Fußstapfen zu füllen, aber der Job ist ihm nicht fremd. Seit langem ist er für das Königshaus im Dienst. Seine Frau Mette Marit ist nun Königin von Norwegen, auch wenn Haralds Frau Sonja ihren Königinnentitel behält. Sigrid Harms, Oslo.
2: Und noch zum Fußball. Der FC Bayern München ist mit einem Heimsieg in die neue Bundesliga-Saison gestartet. Der Titelverteidiger und Rekordmeister gewann die Eröffnungspartie der 64. Spielzeit gegen den VfB Stuttgart klar mit 5:1.
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1: Klaus Winter ist hier. Hallihallo.
2: Mir ist heiß. Mir ist so heiß.
1: Ja, Hitze und lange trockene Phasen. Was für ein Sommer ist das in diesem Jahr? Was macht Villingen-Schwenningen gegen Hitzewellen? Darüber spreche ich mit Oberbürgermeister Jürgen Roth. Wie ist die Doppelstadt denn so aufgestellt?
3: Mit ein paar Kleinigkeiten haben wir reagiert. Wir haben diese Stationen gemacht, wo so Wasser zerstäubt wird. Wir haben einen Trinkwasserbrunnen. Aber das ist nur so ein kleiner Part. Ich glaube, wir müssen uns, was die Stadtplanung betrifft, in Zukunft neu orientieren und dann auch wirklich auch ganzheitlich denken. Das heißt, wir müssen mit Windzonen arbeiten. Wir müssen mehr Grün reinbringen. Also das heißt, die großen Plätze mit Steinen und Asphalt oder was auch immer, das ist nicht mehr gegeben, sondern wir müssen da Ruhemöglichkeiten, also sitzen und natürlich auch vor allem Schatten müssen wir denken. Und da ist unser Planungsamt aber auch schon dabei. Die Musensanierung, da werden wir da den ersten großen Aufschlag machen. Und auf dem Marktplatz fangen wir schon an mit Kleinigkeiten.
1: Wie ist da der Zeitplan? Also gibt es da Sachen, die man durchaus sehr schnell umsetzen kann, oder sind Sachen, die brauchen wirklich mehr Zeit?
3: Also wenn wir an den Muslimplatz denken, da braucht wirklich auch Zeit, weil man mit verschiedensten Beteiligungen da reden muss. Was Möbel betrifft, also ich sage jetzt einfach mal, dass man einfach, ich sag mal, Blumenkästen größerer Art hinstellen kann oder mit Bäumen etc., das kriegt man verhältnismäßig schnell hin. Was Schatten betrifft, da wird es dann schon schwieriger, ja, aber jetzt am Sandstrand haben wir ja so ein paar Schattenplätze. Konzeptionell wird es noch eine Zeit dauern, weil wir da auch auf ein neues Gleis besteigen müssen. Der Herausforderung stellen wir uns auch ganz sicher.
1: Ja, was würdet ihr euch in Sachen Hitzeschutz wünschen? Schreibt es uns gerne per WhatsApp an die 0172 577 16 77.
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1: Das Rockmusiker-Zitat des Tages kommt heute von AC/DC-Sänger Brian Johnson. Er sagt, ich habe den lautesten Job der Welt. Und gehört haben wir ganz viele Rockhits natürlich heute Morgen. Und mit euch gespielt, Rock und Flop der Woche. Was war in dieser Woche das Beste und was das Schlechteste für euch? 0172 577 1677. Jessica.
2: Mein größter Flop in der letzten Zeit war, ich saß auf dem Balkon und es hat ein Geräusch gegeben, als hätte jemand in meiner Wohnung einen Altglascontainer geleert. Und beim Nachschauen stellte sich dann heraus, dass ein Glasboden in meinem Küchenschrank gebrochen ist.
1: Außerdem war Jürgen Roth, der OB von Villingen-Schwenningen, bei uns im Sommergespräch. Und wir haben euch auch eine mögliche Urlaubslektüre vorgestellt. John and Paul, eine musikalische Liebesgeschichte. Das Buch erzählt die Story von John Lennon und Paul McCartney. Vielleicht könnt ihr es ja noch schnell bestellen, um es dann mit in den Urlaub zu nehmen. Die deutsche Ausgabe kam gerade erst vorgestern raus. Und noch ein Buch gab es, nämlich das Tagebuch der großen Hits mit ein paar Blicken in die Geschichte von Rock und Pop. Und damit euch jetzt ein schönes Wochenende. Bis Montag.
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1: Nach einer vereinzelt bewölkten Nacht mit Tiefstemperaturen von bis zu 15 Grad wird es am Samstag etwas klarer und auch sonniger am Himmel. Die Werte steigen dann im Laufe des Tages auf bis zu 23 Grad in Wellendingen, 21 Grad in Großheim, 22 Grad in Schömberg und 21 Grad in Freudenstadt. Und am Sonntag sieht es so ähnlich aus. Uns erwarten dort Höchstwerte von etwa 23 Grad.
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2: Ich bin Thomas Brock. Eine vierköpfige deutsche Familie ist im Katastrophengebiet in Nepal gerettet worden. Nach Angaben der Armee wurde sie gemeinsam mit weiteren Geretteten per Hubschrauber in ein Armeecamp gebracht.
3: Die Familie war nach eigenen Angaben mit einer Wandertour in Zentralnepal unterwegs, als sie von der Flut überrascht wurde. Nun sind die vier in Sicherheit. Wie viele Deutsche noch vermisst werden, ist noch unklar. Das Auswärtige Amt spricht mittlerweile von einer niedrigen zweistelligen Zahl. Insgesamt forderte die Flutkatastrophe mittlerweile mehr als 500 Todesopfer. Die Behörden in China und Nepal suchen noch nach hunderten Vermissten. Aus Peking, Johannes Neudecker.
2: Im Streit um zusätzliches Schmerzensgeld nach dem Germanwings-Absturz vor 11 Jahren zeichnet sich eine Niederlage für die Hinterbliebenen ab. Das Landgericht Braunschweig hält die Klage gegen den deutschen Staat voraussichtlich für unbegründet.
4: Die 30 Kläger sind enttäuscht. Einige von ihnen sind nach Braunschweig gekommen. Einer sagt, es gehe ihm nicht ums Geld, sondern dass so eine Katastrophe nie wieder passiere. Der psychisch labile Co-Pilot hatte den Flieger absichtlich zum Absturz gebracht. Seine Flugtauglichkeit hätte besser überwacht werden müssen, sagen die Kläger. Verantwortlich dafür sei das Luftfahrtbundesamt. Das Gericht sieht das offenbar anders. Die Kläger müssten ihre Ansprüche eher gegen die Airline geltend machen. Man werde die Argumente der Kläger aber nochmal prüfen. Thomas Bremser, Redaktion.
2: Norwegen trauert. Tausende Menschen haben König Harald V. auf seiner letzten Fahrt zum Königsschloss in Oslo begleitet, trotz strömenden Regens. Harald war am Morgen im Alter von 89 Jahren gestorben. Viele standen mit Regenschirmen und norwegischen Flaggen am Straßenrand, um Abschied zu nehmen. Der Sarg soll in der Schlosskapelle aufgebahrt werden, wo Bürgerinnen und Bürger ihrem langjährigen und beliebten Monarchen die letzte Ehre erweisen können. Neuer König ist Haralds Sohn Håkon. Und noch zum Fußball. Der FC Bayern München ist mit einem deutlichen Heimsieg in die neue Bundesliga-Saison gestartet. Der Titelverteidiger und Rekordmeister gewann die Eröffnungspartie gegen den VfB Stuttgart mit 5:1.
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1: Nach einer vereinzelt bewölkten Nacht mit Tiefstemperaturen von bis zu 15 Grad wird es am Samstag etwas klarer und auch sonniger am Himmel. Die Werte steigen dann im Laufe des Tages auf bis zu 23 Grad in Wellendingen, 21 Grad in Großheim, 22 Grad in Schömberg und 21 Grad in Freudenstadt. Und am Sonntag sieht es so ähnlich aus. Uns erwarten dort Höchstwerte von etwa 23 Grad.
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2: Ich bin Thomas Brockt. In Norwegen haben tausende Menschen König Harald V. am Abend auf seiner letzten Fahrt zum Königsschloss in Oslo begleitet, trotz strömenden Regens. Der Sarg soll in der Schlosskapelle aufgebahrt werden. Harald war am Morgen im Alter von 89 Jahren gestorben und Norwegen trauert.
3: Die Anteilnahme hier auf dem Schlossplatz in Oslo, die ist riesengroß. Im Sekundentakt legen Menschen hier Blumen ab. Viele Kinder haben dem gestorbenen König Briefe geschrieben. Wir werden dich sehr vermissen, steht zum Beispiel auf einem. Harald war ein äußerst beliebter König. Er galt als Person, die das Volk geeint hat, der die Menschen zusammengebracht hat. Sein Sohn Håkon, der neue König Norwegens, der tritt also in große Fußstapfen. Julia Weschenbach, Oslo.
2: Gute Nachrichten aus Nepal nach der verheerenden Sturzflut. Eine vierköpfige deutsche Familie ist im Katastrophengebiet gerettet worden. Per Hubschrauber hat man sie zusammen mit anderen Geretteten zu einem Armeecamp gebracht. Die Bundesregierung spricht von einer niedrigen zweistelligen Zahl vermisster deutscher Staatsangehöriger. Die Zahl der Todesopfer steigt inzwischen weiter an auf über 500. Mehr als 1400 Menschen werden noch vermisst. 81% der Menschen in Deutschland machen sich Sorgen, ob sie finanziell ausreichend abgesichert sind. Das zeigt eine Studie der gewerkschaftsnahen Hans-Böckler-Stiftung. Grund könnte die aktuelle Debatte über Sozialreformen sein.
4: Die Bundesregierung diskutiert gerade mehrere Reformen. Ein höheres Renteneintrittsalter, weniger Leistungen bei der gesetzlichen Kranken- und Pflegeversicherung oder das Ende der Lohnfortzahlung am ersten Krankheitstag. Das alles verunsichert die Menschen, sagen die Studienmacher. 3/4 der Befragten lehnen die Pläne ab. Und viele sparen mittlerweile lieber, statt das Geld auszugeben. Wenn das so weitergehe, könnte das den wirtschaftlichen Aufschwung stoppen. Thomas Bremser, Redaktion.
2: Und noch zum Fußball. Der FC Bayern München ist mit einem Heimsieg in die neue Bundesliga-Saison gestartet. Der Titelverteidiger und Rekordmeister gewann die Eröffnungspartie gegen den VfB Stuttgart klar mit 5:1.
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1: Ein Song zum Dahinschmelzen. Das ist die Powerballade I Don't Want to Miss a Thing

0: ursprünglich als kraftvoller Rocksong geplant, handelt die Ballade von Liebe und der Angst, etwas zu verpassen. Steven Tyler, Frontsänger von Aerosmith, singt von seiner damaligen Freundin. Als er das Lied zum ersten Mal seiner Band vorspielte, brach er in Tränen aus, weil er so gerührt war. Während der Aufnahmen vergaß Steven Tyler dann aber ein paar Textzeilen. Aber kein Problem, er improvisierte einfach neue. Einige davon haben es sogar in die finale Version des Songs geschafft. Vielleicht könnt ihr ja heraushören, welche es sind.
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1: Nach einer vereinzelt bewölkten Nacht mit Tiefstemperaturen von bis zu 15 Grad wird es am Samstag etwas klarer und auch sonniger am Himmel. Die Werte steigen dann im Laufe des Tages auf bis zu 23 Grad in Wellendingen, 21 Grad in Großheim, 22 Grad in Schömberg und 21 Grad in Freudenstadt. Und am Sonntag sieht es so ähnlich aus. Uns erwarten dort Höchstwerte von etwa 23 Grad.
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2: Ich bin Thomas Brock. Union und SPD wollen ihr Reformpaket bis Jahresende komplett umsetzen. Das haben die Regierungsfraktionen bei ihrem Treffen in Münster bekräftigt. Zu den umstrittenen Maßnahmen zählen, die abschlagsfreie Rente nach 45 Beitragsjahren abzuschaffen und Krankschreibungen zu verschärfen.
3: SPD-Fraktionschef Mirsch spricht von einem festen Fahrplan. An dem könnten sich Bürgerinnen und Bürger und Unternehmen jetzt orientieren. Die Führungsspitzen beschlossen ein Papier, das das Reformprogramm noch einmal auflistet. Auch die verpflichtende Krankschreibung ab dem ersten Tag. Außerdem wollen die Bundestagsabgeordneten von Union und SPD den Klimaschutz stärken und das Mietrecht reformieren. Vor allem an den Rentenplänen gibt es intern Kritik. Gut möglich, dass sich hier noch etwas ändern wird. Thomas Bremser, Redaktion.
2: Nach der tödlichen Sturzflut im Grenzgebiet zwischen Nepal und China hat Bundeskanzler Merz beiden Ländern sein Mitgefühl übermittelt. Er habe mit tiefer Betroffenheit von der schweren Flutkatastrophe erfahren, schrieb Merz in seinem Kondolenztelegramm. Unsere Gedanken seien bei den Opfern, ihren Familien und allen Menschen, die ihr Zuhause verloren haben. Bei der Katastrophe kamen mehr als 500 Menschen ums Leben, zahlreiche weitere werden vermisst, darunter auch einige Deutsche. Norwegen trauert um König Harald V. Der Monarch ist im Alter von 89 Jahren gestorben. Sein Sohn hat die Nachfolge angetreten und ist nun als Håkon VIII. Neuer König des Landes.
4: König Harald